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1: Im Studio Christian Haffmann. Die VAG entschuldigt sich bei ihren Fahrgästen für den fast zweiwöchigen Straßenbahnausfall in Nürnberg und zwar mit Freifahrten am kommenden Wochenende auf allen Straßenbahnlinien. Ende Juni hatte ja extreme Hitze das Bitumen zwischen Schienen und Asphalt weich werden lassen, die Gleise und Bahnen verschmutzt. Die Reinigung hat sich als richtig aufwendig erwiesen. Die schwarz-rote Koalition will die Tabaksteuer stärker erhöhen als noch vor einer Woche vom Bundeskabinett beschlossen. Laut Redaktionsnetzwerk Deutschland soll eine Packung Zigaretten bis 2030 schrittweise von aktuell rund 8 Euro auf fast 11,80 Euro teurer werden. Das sind rund 40 Cent mehr als bisher geplant. Jede dritte Person kämpft bei Hitze mit Müdigkeit, Schlafproblemen oder Kreislaufbeschwerden. Das steht in einer neuen Umfrage der DAK Gesundheit. Frauen sind dabei deutlich stärker betroffen als Männer. 40% der Frauen gaben an, belastet zu sein. Bei den Männern waren es 21%. Soweit der Star-FM-Nachrichtenüberblick.
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Brian Fallon hat die richtige Medizin gefunden. Gute Musik. Neben The Gaslight Anthem ist er endlich auch wieder mit seiner Band Painkillers zu hören. Im September gibt's das neue Album und hier das Titelstück daraus in der Star FM Playlist. Brian Fallon and the Painkillers mit Not Bad for New Jersey.

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1: Im Studio Christian Haffmann. Die VAG entschuldigt sich bei ihren Fahrgästen für den fast zweiwöchigen Straßenbahnausfall in Nürnberg und zwar mit Freifahrten am kommenden Wochenende auf allen Straßenbahnlinien. Ende Juni hatte ja extreme Hitze das Bitumen zwischen Schienen und Asphalt weich werden lassen, die Gleise und Bahnen verschmutzt. Die Reinigung hat sich als richtig aufwendig erwiesen. Die schwarz-rote Koalition will die Tabaksteuer stärker erhöhen als noch vor einer Woche vom Bundeskabinett beschlossen. Laut Redaktionsnetzwerk Deutschland soll eine Packung Zigaretten bis 2030 schrittweise von aktuell rund 8 Euro auf fast 11,80 Euro teurer werden. Das sind rund 40 Cent mehr als bisher geplant. Jede dritte Person kämpft bei Hitze mit Müdigkeit, Schlafproblemen oder Kreislaufbeschwerden. Das steht in einer neuen Umfrage der DAK Gesundheit. Frauen sind dabei deutlich stärker betroffen als Männer. 40% der Frauen gaben an, belastet zu sein. Bei den Männern waren es 21%. Soweit der Star FM Nachrichtenüberblick.
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1: Im Studio Christian Haffmann. Die VAG entschuldigt sich bei ihren Fahrgästen für den fast zweiwöchigen Straßenbahnausfall in Nürnberg und zwar mit Freifahrten am kommenden Wochenende auf allen Straßenbahnlinien. Ende Juni hatte ja extreme Hitze das Bitumen zwischen Schienen und Asphalt weich werden lassen, die Gleise und Bahnen verschmutzt. Die Reinigung hat sich als richtig aufwendig erwiesen. Die schwarz-rote Koalition will die Tabaksteuer stärker erhöhen als noch vor einer Woche vom Bundeskabinett beschlossen. Laut Redaktionsnetzwerk Deutschland soll eine Packung Zigaretten bis 2030 schrittweise von aktuell rund 8 Euro auf fast 11,80 Euro teurer werden. Das sind rund 40 Cent mehr als bisher geplant. Jede dritte Person kämpft bei Hitze mit Müdigkeit, Schlafproblemen oder Kreislaufbeschwerden. Das steht in einer neuen Umfrage der DAK Gesundheit. Frauen sind dabei deutlich stärker betroffen als Männer. 40% der Frauen gaben an, belastet zu sein. Bei den Männern waren es 21%. Soweit der Star FM Nachrichtenüberblick.
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0: So, meine Lieben, meine wunderschönen guten Morgen an diesem Dienstag. Herzlich willkommen hier bei Star of Maximum Rock, hier bei deinem Breakfast Club. Wolfi im Urlaub, Flora aber für dich am Start. Und ich werde Flora gleich mal ins kalte Wasser schmeißen.
1: Das Florakel.
2: Wo war er?
0: Weil ich werde dich nämlich gleich heute Morgen, gleich früh um diese Uhrzeit fragen, was dein Tipp für das heutige Halbfinalspiel Frankreich gegen Spanien ist. Ohne, dass du dich irgendwie vorbereiten kannst und will mal sehen, wie weit deine Florakelfähigkeiten jetzt nur wirklich vorangeschritten sind.
2: Als ob das Florakel sich jemals vorbereitet hätte. ich habe schon getippt, dass ich glaube, dass Frankreich Weltmeister wird. Das heißt, die müssen ja gewinnen.
0: Okay, das ist jetzt keine große These, ja?
2: Aber es ist ja erstmal, ja. I lead with it.
0: Ich möchte nicht weiter, ja.
2: Ich sage 3-2.
0: 3-2 für Frankreich. Mhm. Okay, haben wir aufgenommen. Bin sehr gespannt.
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0: Ja, wie gesagt, nicht ganz richtig. Wolfi in seinem wohlverdienten Urlaub. Liebe Grüße. Er hat mir jetzt ab und zu mal schon so ein Bierfoto per WhatsApp geschickt, wo er sagt so,
2: Prösterchen.
0: Prost. Wo ich mir denke,
2: du musst morgen arbeiten.
0: Okay, ich werde mich revanchieren. Aber gut, gehen wir in die Sendung. Wir haben heute einiges vor. Wir werden heute auch wieder so ein bisschen über Musik sprechen, über Bands sprechen, über Bands, die man mehrfach gesehen hat, sprechen. Machen wir einen gut 10, 15 Minuten, wa? Bisschen Musik und dann geht's ab, die Luzi. Ugly Kid Joe hätte ich für dich. Cats in the Cradle jetzt hier bei Star von Maximum Rock. Komm gut in den Dienstag.

0: hier...
1: ja, mach mal auf, ist so dunkel hier drin.
0: Die Drolo hier hochmachen. Ich fühle mich so, als wenn ich hier irgendwie... So, dalle. Wunderschönen Dienstag. Hello. Wolfi im Urlaub. Und ich habe es eben gerade schon so ein bisschen angesprochen. Ich würde gerne mit dir über Bands sprechen, die man mehrfach gesehen hat. Denn irgendwie hat sich bei mir in den letzten Jahren so eine kleine Sache eingeschlichen. Bands mehrmals sehen auf Konzerten ist ja eigentlich üblich, oder? Hast du schon Bands mehrfach gesehen auf Konzerten?
1: Ich habe gestern drüber nachgedacht und habe angefangen, die Bands aufzulisten, die ich gesehen habe. Mhm. Und ich habe noch nie jemanden doppelt gesehen.
0: Ach, Hajemini. Ach, du bist ja sowieso nicht so eine Konzertmaus,
1: ja,
0: ne?
1: Ja, ich bin vielleicht nicht so der Durchschnitt dafür.
0: Ja, also ich habe bei Bands teilweise, ich glaube, die Band, die ich am meisten gesehen habe, ist In Extremo. Die habe ich, glaube ich, irgendwie 14 oder 15 Mal gesehen, weil es aber auch halt Freunde sind. Mhm. Mir ist aber jetzt aufgefallen, gerade auch im Zusammenhang mit System of a Down, obwohl die jetzt dafür nicht das perfekte Beispiel sind, dass ich, wenn ich Bands mehrfach gesehen habe, ich keine Ambitionen mehr habe, die nochmal zu sehen.
1: Wirklich? Weil ich hätte jetzt gedacht, von den Bands, die ich jetzt gesehen habe, hätte ich jetzt auch grundsätzlich kein Problem, mir auch nochmal ein Konzert von denen zu geben.
0: Ja, weil du sie aber auch nur einmal gesehen hast bisher.
1: Hm. Also du meinst so ab dreimal reicht's dann auch.
0: Das beste Beispiel ist zum Beispiel Volbeat. Volbeat habe ich, glaube ich, 5 oder 6 Mal gesehen. Gibt mir nichts mehr, wenn ich die jetzt nochmal sehe, weil nichts anderes passiert, meiner Meinung nach.
1: Gut, die habe ich auch einmal gesehen, da habe ich da schon gesagt, da würde ich nicht nochmal zum Konzert gehen.
0: Zweites Beispiel, Metallica. Mhm. Metallica habe ich auch, weiß nicht, 5 oder 6 Mal gesehen. Unter anderem aber auch in einem ganz, ganz kleinen Rahmen vor 150 Leuten in einem Filmstudio wo sie oder Fernsehstudio, wo sie irgendwie eine Dreiviertelstunde gespielt haben. Würde ich mir jetzt auch nie wieder eine Karte kaufen.
1: Gut, das sind aber jetzt natürlich auch Bands, die haben schon ein gewaltiges Repertoire, sind schon lange dabei und so. Vielleicht muss man sich da eher Bands aussuchen, die noch so ein bisschen am Anfang sind und kann dann quasi deren Entwicklung mitverfolgen.
0: Ja, ich weiß, was du meinst. Ich überlege gerade, ob ich da auch ein Beispiel hätte. Fällt mir jetzt ad hoc keins ein. Aber ich merke halt wirklich, dass ich, und vielleicht ist es auch irgendwie... Ich weiß nicht, ich kann es gar nicht so richtig belegen, aber Bands, die ich mehr als 4 Mal gesehen habe, wo ich weiß, da passiert irgendwie nichts anderes, habe ich keine Lust mehr. Und manchmal denke ich mir auch so, gerade auch wenn du so Bands von Anfang an mitverfolgt hast, ist irgendwann der Punkt erreicht, wo du so denkst, okay, du hast sie in den glorreichen Anfangsjahren gesehen. Ah, ja. Hab zum Beispiel auch nie wieder AC/DC gesehen, weil ich hatte sie irgendwie, weiß nicht, 2007 oder wann war, in Leipzig gesehen. Noch mit allen Bandmitgliedern auch so ein bisschen auf der Hochphase von AC/DC und sämtliche AC/DC-Konzerte, die sich dann nochmal angeboten haben, wo sie wirklich Freunde vorbeikommen und haben gesagt, ey, kommst du mit? Ich sag, nee, lass mal gut sein. Ja. Obwohl ich dann aber auch wieder, und das widerlegt meine These, wenn System of a Down jetzt nochmal kommen würden im nächsten Jahr, würde ich sofort wieder alle Deutschland-Konzerte mitnehmen.
1: Wobei du ja jetzt hier auch direkt das Extrem gegangen bist und innerhalb der gleichen Tour die Band auch noch doppelt gesehen hast.
0: Aber da liegt es vielleicht auch daran, System of a Down habe ich jetzt, wenn ich es hochrechne, vielleicht auch 4 Mal gesehen dann. Aber da lagen jetzt irgendwie immer so 10 Jahre dazwischen. Hm. Ich glaube, das ist nochmal ein Unterschied. Als wenn ich zum Beispiel unsere guten Freunde von, weiß nicht, den Itchies zum Beispiel. Ja. Liebe Grüße gehen raus, die Itchies oder auch die Donuts oder so, die haben, oder die Broilers, ja, die haben immer so Open-Air-Sommer. Hm. Die haben immer so eine Festival-Rutsche mit eigenen Headliner-Shows, die kannst du praktisch jedes Jahr sehen.
1: Ja.
0: Und ich freue mich natürlich auch immer, wenn ich sie sehe, aber der Grund, warum ich zum Konzert gehe, wird irgendwie ein anderer.
1: Ja.
0: Weil man dann irgendwie, zum ersten geht man zum Konzert hin, dann geht man mit, um irgendwie, weil man schon ja viel Text kennt, weil man die Songs kennt und dann abfeiern und irgendwann geht man vielleicht hin, weil man irgendwie mit Leuten dahin geht. Irgendwann kennt man vielleicht auch die Band oder sowas und geht dann hin, weil man mit der Band was machen möchte. Also weißt du, was ich meine?
1: Ja, jetzt war es vielleicht auch bei System of a Down was ganz Besonderes, weil die einfach so lange nicht da waren. Ja.
0: Wer kann denn meine These unterstützen? Wer kann irgendwie ein bisschen relaten und kann sagen, ja stimmt, habe ich auch das Problem. Oder vielleicht sagst du auch du, weißt du was, ich habe jetzt hier die Foo Fighters, die kommen hier ja auch, oder kamen jetzt hier vorhin. Ich habe die Foo Fighters schon 17 Mal gesehen und werde mir auch nicht 18 Mal angucken. Gerne mal Bezug nehmen zu dieser These. 0800 03 03 666 Bands mehrmals sehen. Hast du da nachher Bock drauf noch oder sagst du, nee, irgendwann ist das aber auch mal abgegessen? Passenderweise kommt jetzt AC/DC.

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3: Im Studio Michael Bottlick. Nach fast 2 Wochen Ausfall läuft die Nürnberger Straßenbahn ab morgen wieder auf allen Linien. Ende Juni hatte extreme Hitze das Bitumen zwischen Schienen und Asphalt aufgeweicht und die Gleise verunreinigt. Die Reinigung dauerte Wochen. Als Entschuldigung bietet die VAG ihren Fahrgästen jetzt am kommenden Wochenende Gratisfahrten an. Wie viel Social Media ist für Kinder okay? Die Diskussion über eine mögliche Altersgrenze von 13 Jahren nimmt auch in Deutschland Fahrt auf. Die Bundesschülerkonferenz hält Beschränkungen zwar für nachvollziehbar, warnt jetzt aber davor, sich allein auf Verbote zu verlassen. Unterstützung für eine Altersgrenze kommt dagegen aus der Union. Zoe Tassovali.
4: Für CSU-Chef Söder sind 13 Jahre eine gute Grundlage für die weitere Diskussion. Deutschlands Digitalbranche hält pauschale Verbote dagegen für den falschen Weg. Auch Linke und Grüne wollen lieber die Plattformen selbst stärker in die Pflicht nehmen. Und die Bundesschülerkonferenz sagt, der entscheidende Hebel liegt im Klassenzimmer. Schulen müssten Kindern viel besser beibringen, wie sie mit Fake News, Mobbing und den Suchtgefahren sozialer Medien umgehen, statt irgendetwas zu verbieten.
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3: Heute Abend kommt es zum ersten Halbfinale. Vize-Weltmeister Frankreich und Europameister Spanien treffen in der Fußball-Weltmeisterschaft aufeinander. Morgen spielt dann England gegen Argentinien. Thomas Thonfeld berichtet.
5: Für viele Experten ist es das vorweggenommene Endspiel. Frankreich mit Superstürmer Kylian Mbappé ist bis jetzt mit 6 Siegen und insgesamt 16 erzielten Toren geradezu durch die WM marschiert. Europameister Spanien hat sich nach dem Stolperstart mit dem 0:0 gegen Außenseiter Kap Verde kontinuierlich gesteigert und erst ein Gegentor bei diesem Turnier kassiert. Vor 2 Jahren standen sich beide Teams übrigens auch im Halbfinale der Europameisterschaft gegenüber. Damals siegte Spanien 2:1.
3: Soweit das Neueste aus dem Star FM News Center.
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6: Einen wunderschönen guten Morgen, einen schönen Dienstagmorgen. Während Flora mich hier noch mit ganz kleinen Ferkelaugen anguckt, ja, hoffe ich, dass du schon gut in den Tag gestartet bist. Und vor allen Dingen hoffe ich auch, dass Flora die aktuellen Temperaturen mit diesen kleinen Ferkelaugen in Franken auch noch lesen kann.
7: Wenn ich mich doll anstrenge, erkenne ich hier 19 Grad. Wird aber auf jeden Fall noch wärmer heute. 30 Grad bekommst du. Dazu ist es vormittags noch schön viel Sonne. Aber Richtung Nachmittag gibt es auch mal das ein oder andere Gewitter. Star-FM-Prognose für morgen sagt, tagsüber dann wieder trocken bei maximal 26 Grad. Und übermorgen am Donnerstag werden es wieder 30.
6: So witzig, so wie du eben gerade geguckt hast, so muss ich ungefähr mal aussehen, wenn ich aus dem Biergarten rauskomme und dann irgendwie noch mit so noch ein Uber oder ein Taxi bestellen
7: aber
6: will.
7: Dabei auch ein bisschen Gleichgewicht. Vorsichtig, Franken-Schnellweg Richtung Wiener Straße zwischen Nürnberg-Fürth und dem Westring steht ein unbeleuchtetes Fahrzeug auf dem Standstreifen. Also hier bitte vorsichtig. Ein Blitzer steht noch, Solkendorf-Siegelsdorfer Straße. Ansonsten gerne melden, was du sonst noch entdeckt hast. 0800 0303 666.
6: From the F to the A to the Flora. Vielen Dank und gute Fahrt.
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6: Halb richtig, aber doch sehr viel Wahrheit drin, ne? Denn Wolfi ist im Urlaub, aber echte Menschen, echter Rock, das stimmt nämlich noch, denn wir stehen hier wirklich im Studio an den Reglern, bedienen die für dich und quatschen hier ins Mikrofon für dich, damit du gut unterhalten bist. Vor allen Dingen geben wir dir auch die richtigen Informationen zur Musik, die jetzt bald kommt und da habe ich jetzt gleich auch Green Day in einem Player drin, Minority, und da gibt es auch Infos zum anstehenden Kinofilm, ne?
7: Ja, Nimrods wurde ja angekündigt, gab noch keinen Deutschlandtermin, aber jetzt gibt es einen offiziellen deutschen Kinostart. Ist der 11. August. Und die ersten Kinos haben den Film jetzt auch schon aufgelistet. Also kannst du dir dann auch nächsten Monat schon hier angucken.
6: Nice. Die aktuelle Single von Green Day übrigens auch bei uns in den Rock Top 30 drin.
7: Coole Nummer.
6: I'm
7: never gonna rip.
6: Rest I'm never gonna rip. Peace. So war das nämlich. Wir hören uns jetzt aber, wie gesagt, erstmal Minority an. Du hörst den Breakfast Club hier bei Star von Maximum Rock. Schönen guten Morgen.

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0: zum Album der Woche von den Rolling Stones. Also, die Stones sind einfach ein Phänomen. Absolut. Jetzt, wo alle so rund um die 80 sind, eine derart der Scheibe rauszubringen, ja, das ist einfach unglaublich. Das ist Stones Musik vom allerfeinsten. Rhythm and Blues, der in die Ohren geht, von der ersten bis zur letzten Minute. Also die Platte könnte auch vor 40 Jahren aufgenommen sein und ist einfach top. Vielen Dank.
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2: Ja, das war Henrys Meinung zu unserem aktuellen Album der Woche von den Rolling Stones. Foreign Tongues ist natürlich in aller Munde. Und nicht nur Rhythm and Blues ist damit bei, aber auch sehr, sehr viel guter alter Rock, der sich darauf natürlich aufbaut. Aber Foreign Tongues, Wolfi hat Mick Jagger getroffen und hat ihn natürlich über die ein oder andere Sache auch ausgequetscht.
3: Ja, da sind sie unter anderem darauf zu sprechen gekommen, wo denn jetzt der Albumtitel eigentlich hergekommen ist.
4: I start with the lyric sheets that I've already written and I go through the lyric sheets and see, does that anything stand out there that could be used as a title? Not necessarily a song title, but just in the lyrics. The Foreign Tongues is in Rough and Twisted. So at the end of Rough and Twisted, I sing, teach me all those foreign tongues. And I thought, that's a good one because you've got tongues, Rolling Stone tongues, and they're foreign, you know. So I sent that one and said, yeah, I love that one. I said, great, I'm not going any further.
3: Er hatte die Songtexte alle schon fertig, ist dann durch seine Blätter da gegangen und hat gedacht, vielleicht irgendwo ist ja was Schönes dabei, was sich irgendwie als Name eignen würde. Und auf dem Song Rough and Twisted am Ende kommt dann Foreign Tongues drin vor und dann hat er gesagt, ja, das ist gut, das nehmen wir.
2: Oder so einfach kann es manchmal sein. Das Schöne bei diesem Song, den wir uns gleich anhören, ist ja auch, dass ein gewisser Robert Smith mit dabei ist. Ja, sowieso einige Gäste mit auf diesem Album drauf und Robert Smith ist bei Divine Intervention mit am Start. Macht er so ein bisschen Backvocals, glaube ich.
3: Ja, ein bisschen Gitarre, ein bisschen Backing-Vocals. Genau. Und ich fand es ganz süß, weil ich meine, in dieser großen Musikwelt denkt man irgendwie, dass so diese großen Künstler sich irgendwie alle kennen. War scheinbar nicht so. Die haben sich zufällig in London im Studio getroffen, als Mick Jagger gerne gerade seine Vocals einsingen wollte. Dann hat er da so einen Typ gesehen, der stand so mit dem Rücken zu ihm, hatte so einen langen Mantel an. Und dann hat er sich umgedreht, überall Lippenstift gehabt. Und dann meinte Mick Jagger, hey, du bist doch Robert Smith von The Cure. Ja gut, wenn du schon hier bist, dann kannst du auch einsingen. Komm mit.
2: Was dabei rausgekommen ist, das hören wir uns jetzt an. Hier sind die Rolling Stones, Divine Intervention von unserem Album der Woche, Foreign.

0: Nice. Da kann man halt auch machen, was man will. Die Stones wissen halt einfach, wie man geile Songs schreibt, voll, die irgendwie voll in Mark und Bein gehen. Divine Intervention von den Rolling Stones mit Robert Smith in den Backing Vocals. Mit der Gitarre übrigens nicht der einzige Song, wo Robert Smith von The Cure mitgearbeitet hat. Auch bei Never Wanna Lose You war er am Start. Wir werden im Laufe der Sendung heute noch einen weiteren Song hören. Und zwar ein mit Charlie Watts nochmal.
1: Ja, sein letzter musikalischer Beitrag.
0: So sieht's nämlich aus. Wie gesagt, das im weiteren Teil der Sendung. Jetzt erstmal nur on the Rise Against the Black Market. Du hörst Star von Maxim Rock. Wir sind im Breakfast Club. Hi. Okay.

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1: Guten Morgen, heute habe ich mal einen Konzerttipp in Kulmbach für dich, hatte ich glaube ich auch noch nie. Auf der Plassenburg in Kulmbach spielen heute Abend nämlich Royal Republic aus Schweden. Einem Royal Republic Konzert, da weiß man, was man bekommt. 90 Minuten Vollgas und Partystimmung. Die Vorband heute Abend kommt aus Berlin, machen Indie-Rock und heißen Head Chat.

0: Royal Republic und Headchat heute Abend in schöner Kulisse auf der Plassenburg in Kulmbach, ungefähr 115 Kilometer von Nürnberg aus. Los geht's um 20 Uhr und für 55 Euro bist du noch mit dabei.
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10: Im Studio Michael Bottlick. Nach fast zwei Wochen Ausfall läuft die Nürnberger Straßenbahn ab morgen wieder auf allen Linien. Ende Juni hatte extreme Hitze das Bitumen zwischen Schienen und Asphalt aufgeweicht und die Gleise verunreinigt. Die Reinigung dauerte Wochen. Als Entschuldigung bietet die VAG ihren Fahrgästen jetzt am kommenden Wochenende Gratisfahrten an. Immer mehr junge Menschen wollen nicht zur Bundeswehr. Im ersten Halbjahr sind schon fast 6.000 Anträge auf Kriegsdienstverweigerung eingegangen. Das ist mehr als im gesamten Jahr 2025.
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10: 25 Jahre nach Veröffentlichung wurde das Album Toxicity von System of a Down jetzt in Deutschland offiziell mit Platin ausgezeichnet. Den Platin Award erhalten Tonträger, von denen mehr als 150.000 Exemplare verkauft wurden. Die Auszeichnung wurde der Band im Rahmen ihres Konzerts im Berliner Olympiastadion überreicht. Soweit die StarFM Schlagzeilen. Ausführliche Nachrichten bei StarFM wieder in einer halben Stunde.
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11: Einen schönen guten Morgen hier bei StarFM Maximum Rock, hier bei deinem Breakfast Club, bei dem Radiosender des Vertrauens. Wolfi ist im Urlaub. Flora Flörchen für dich am Start, um dir die Temperaturen aus Franken zu geben.
12: Ja, Erlangen, Schwanstetten, Wie heißt das? Ich muss leider nochmal anfangen. Tut mir leid. Ich hätte fast Neubrandenburg gesagt.
11: Neu-Dettelsau meinst du?
12: Nee, Stadt Nürnberg.
11: Achso.
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11: Einen wunderschönen Dienstagmorgen hier bei deinem Radiosender des Vertrauens hier bei StarFM Maximum Rock. Du hörst den Breakfast Club. Wolfi ist im Urlaub, aber Flora Flörchen natürlich für dich am Start, um dir die Temperaturen in Franken zu geben.
12: Nürnberg, Schwanstetten, Erlangen 19 Grad aktuell, 30 Grad dann heute das Maximum. Dazu ist der Vormittag eigentlich noch recht schön, ziemlich viel Sonne, aber Richtung Nachmittag zieht es sich ein bisschen zu und hier und da gibt es auf jeden Fall Gewitter. StarFM Prognose für morgen sagt, da ist es dann wieder trocken tagsüber bei maximal 26 Grad und übermorgen am Donnerstag erreichen wir dann wieder die 30. Ein Star Ranger hat sich gemeldet.
13: Guten Morgen ihr zwei. Ich wollte bloß Bescheid geben, dass auf der A3 kurz vor der Ausfahrt Nürnberg noch in Fahrtrichtung Würzburg Reifenteile auf der Fahrbahn liegen. Also auch ganz links, da bitte ein bisschen aufpassen.
12: Dankeschön lieber Christian, dir noch eine gute Fahrt. Es blitzt in Herzogenaurach auf der Eichendorffstraße und in Solkendorf auf der Siegelsdorfer Straße. Und wenn auch du noch was entdeckt hast, dann gerne melden. Am besten per Sprachnachricht. Die Nummer dafür ist die 0800 0303 666.
11: From the F to the A to the Flora. Vielen Dank. Gute Fahrt. Danke auch an alle anderen Star Ranger. Wir machen weiter mit einem ordentlichen Rockblock. Unter anderem Lenny Kay. Freunde dürfen ihn Lenny Kay nennen. Lenny Kravitz, Fly Away. Vor einer Runde Good Charlotte, Like It's Her Birthday. Einen schönen guten Morgen.

0: Ich finde, es kommt auf die Band an. Bei den Ärzten, die könnte ich auch heute noch ein paar Mal gucken. Ich war, glaube ich, schon 6, 7 Mal auf Konzerten und dadurch, dass Farin und Bela so eine halbe Comedy-Show da jedes Mal abreißen, kann ich die auch heute noch super gut gucken. Bei System of a Down hingegen ist es so, da kann ich nicht nachvollziehen, sie nochmal gucken zu wollen, weil da passt einfach das Preis-Leistungs-Verhältnis nicht. Sie haben zwar ihre Lieder voll abgerissen und war auch geil, aber sie haben halt keinen Fanservice im Nachgang geboten. Sie sind, haben eine Stunde ihr Programm runtergespult und sind stumm verschwunden, haben keine Zugaben mehr gespielt und das fand ich dann einfach traurig.
1: Ja, das war Sven und ihr zwei Punkte. Zum einen das System of a Down Konzert, auf was er eingeht, das war damals in der Wuhlheide gewesen. Schieß mich tot, nagel mich nicht fest, wann es war, 2000 irgendwas. Und ich weiß nicht, was da war. Irgendwie war da, gab's, da war die Band nicht gut drauf. Nach einer Stunde sind sie wirklich abgehauen. Jetzt muss man natürlich sagen, System of a Down 2 Stunden, glaube ich, gespielt. Knapp über 2 Stunden. Von daher
2: Und sah schon auch nach Fanbindung aus, was sie da gemacht
1: richtig
2: haben.
1: gut. Und auch in Düsseldorf haben sie sich wirklich auch mit den auf die Fans eingelassen. Von daher kann man das ja jetzt, Stand jetzt, ein bisschen widerlegen. Aber Ärzte, perfekte Beispiel für mich. Hab die Ärzte auch schon so viele Male gesehen. Und ich würde mir nie mehr eine Ärztekarte kaufen. Wenn sie auf einem Festival sind und ich habe die Festivalkarte, ja, dann würde ich sie mir wahrscheinlich angucken, aber würde mir keine kaufen, weil ich mir immer denke, okay, ist alles immer, ist immer das Gleiche. Also ja, das ist wirklich witzig, was sie machen, die beiden Jungs. Liebe Grüße gehen auch raus an Farin und Bela B. Alles top, alles schick. Aber ich bin da, bin ich wirklich übersättigt in der Hinsicht.
2: Ärzte satt.
1: Ärzte satt, ja. Und da kommt dann halt auch dieser Punkt her, dass man sagt, okay, Bands, vielleicht sollte man sich die Bands doch nicht immer so oft angucken oder nicht immer so oft hintereinander. Ja, vielleicht sollte man da auch irgendwie mal immer mal so ein paar Jahre dazwischen lassen, falls eine Band irgendwie mehrfach tourt, also jedes Jahr oder so.
2: Das glaube ich nämlich auch, weil also grundsätzlich kann man glaube ich schon sagen, dass kein Konzert gleich ist. Also so die Erfahrung wird schon immer ein bisschen anders sein. Aber wenn das so unmittelbar aufeinander folgt, dann ist es vielleicht ähnlicher, als wenn du ein bisschen Platz lässt und dann gibt es vielleicht ein neues Album. Dann entwickeln die sich vielleicht noch ein bisschen weiter. Irgendwas kommt da noch. Und dann kann ich mir schon vorstellen, dass es schon auch nochmal Spaß macht, sich die überarbeitete Version
1: Findest du
2: quasi
1: nicht,
2: anzuschauen.
1: dass manche Konzerte, also ich möchte behaupten, dass die meisten Konzerte, die oder von den Bands, die ich mehrmals gesehen habe, zu 80% gleich sind.
2: Wirklich?
1: Ja. Und da kann sogar nur Iron Maiden kommen mit einem Riesenaufbau. Und gut, da kommt vielleicht dann mal auf dem einen kommt Eddie in 3 Meter.

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11: Im Studio Michael Bottlick. In Bayern breitet sich eine invasive Ameisenart aus. Die große Drüsenameise, ursprünglich aus dem Mittelmeerraum, ist inzwischen in Aschaffenburg, Hößbach und in Nürnberg nachgewiesen. Christian Haffmann.
12: Die Tiere bilden riesige Kolonien, unterhöhlen Mauern und Gehwege und verdrängen heimische Insekten. In Hößbach hat der Bauhof sogar ein Heißwassergerät angeschafft, um die Nester zu bekämpfen. Vom Einsatz von Insektiziden durch Privatleute raten Experten ab. Das sollten lizenzierte Firmen übernehmen. Eingeschleppt wird die Art übrigens meist über importierte Pflanzen.
11: Nach fast 2 Wochen Ausfall läuft die Nürnberger Straßenbahn ab morgen wieder auf allen Linien. Ende Juni hatte extreme Hitze das Bitumen zwischen Schienen und Asphalt aufgeweicht und die Gleise verunreinigt. Die Reinigung dauerte Wochen. Als Entschuldigung bietet die VAG ihren Fahrgästen jetzt am kommenden Wochenende Gratisfahrten an.
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11: Bei der Fußball-Weltmeisterschaft stehen die beiden Halbfinalspiele an. Heute 21 Uhr geht's los mit Vize-Weltmeister Frankreich und Europameister Spanien. Thomas Thonfeld berichtet für uns. Thomas, gibt's denn einen Favoriten in diesem Duell der Top-Teams?
13: Also als Favoriten würde ich hier jetzt keinen bezeichnen. Die Franzosen bestechen ja vor allem durch ihre Offensive und durch Superstürmer Kylian Mbappé, der ja mit bisher 8 Toren gemeinsam mit Messi die WM-Torschütze Liste anführt. Bei Spanien sind es vor allem die stabile Defensive und Organisator Rodri im Mittelfeld, die die Mannschaft auszeichnen. Also beide Teams haben unterschiedliche Stärken und beide haben das Zeug, ins Endspiel zu kommen. Vor 2 Jahren im EM-Halbfinale in München siegten übrigens die Spanier mit 2:1.
11: Soweit das Neueste aus dem Star FM News Center.
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1: Einen schönen guten Morgen. Morgen. Dienstagmorgen, du hörst den Breakfast Club, so wie wahrscheinlich jeden Tag. Vielen Dank dafür, wissen wir natürlich zu schätzen. Wolf im Urlaub, Flora jetzt mit den aktuellen Temperaturen aus Franken.
2: Knapp 20 Grad in Nürnberg, in Fürth und in Roth. 30 Grad dann heute das Maximum. Dazu am Vormittag noch wirklich schön mit viel Sonne. Richtung Nachmittag hier und da Schauer und Gewitter mit dabei. Aber es darf in Prognose für morgen sagt, da sieht es wieder trocken aus bei maximal 26. Und übermorgen am Donnerstag haben wir dann wieder 30. Bitte vorsichtig. Auf der A3 Richtung Würzburg zwischen Höchstadt Nord und Schlüsselfeld hat es einen Unfall gegeben mit mehreren Fahrzeugen. Es liegen Gegenstände auf der Fahrbahn, der rechte Fahrstreifen ist blockiert. Also hier Achtung und mehr Zeit mitnehmen. Die Blitzer stehen in Nürnberg-Wettersteinstraße, in Herzogenaurach-Eichendorff-Straße und in Solkendorf auf der Siegelsdorfer Straße. Wenn auch du noch was entdeckt hast, gerne melden, gerne per Sprachnachricht. Die Nummer dafür 0800 0303 666.
1: From the F to the A to the Flora, vielen Dank und gute Fahrt.

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0: Van Halen und Jump hier an diesem Dienstagmorgen bei Star for Maximum Rock, hier bei deinem Breakfast Club und absoluter Klassiker, absolute Legende und mehr von diesen Songs kannst du natürlich hören am Wochenende, entweder bei T-Bone in seiner Heroes, seiner Legendensendung oder natürlich auch am Sonntagvormittag bei Billy Billmeyer in seiner BB-Show.
1: Was wir in Deutschland machen, ist keine telefonischen Interviews. Wie gesagt, obwohl wir die Mobilfunknummer haben, in der Theorie, in der Praxis ist es aber rein online basiert. Das heißt, ich kriege eine E-Mail, wie du es beschrieben hast, ist nett designt. Hey, wir haben wieder eine Umfrage für dich. Wir nennen da noch nicht das Thema, einfach auch, um keinen Bias zu erzeugen, damit der Teilnehmer sich nicht schon darauf vorbereiten kann, sondern dass er überrascht wird, was das Thema ist. Ja, und dann landet er entweder in einer Umfrage, die wir selbst programmiert, designt haben oder die der Kunde designt hat. Ist beides möglich. Umfragedauer kann extrem variieren, um ehrlich zu sein. Also zwischen einer Minute und 90 Minuten ist eigentlich alles drin. Gerade wenn ich jetzt als Beispiel ein neues TV-Format teste, dann dauert das natürlich, weil ich erstmal das ganze TV-Format durchschauen muss und danach kommt eine Befragung. Ne? Also es ist intensiv, es dauert länger, wird aber dann natürlich auch besser incentiviert. Da kriege ich mehr Coins für.
0: Tja, das war Marc Leimann, Managing Director von Norstat und jemand, der beweist, dass so eine Umfrage nicht immer so ein Hallo, hier ist XY von Firma XY und wir würden gerne eine Umfrage machen. Also die müssen nicht immer nervig sein.
2: Ja, und das ist halt super cool, weil du als Nutzer, als Käufer, als Hörer mitbestimmen kannst, wie ein Produkt aussehen soll, was zum Beispiel auch gerade im Trend ist, was vielleicht gebraucht wird, was gewünscht ist.
0: Trend ist your friend, so. Wie man immer so schön sagt.
2: Und wenn du immer denkst, aber mich fragt ja überhaupt keiner, jetzt ist deine Chance, du kannst mitbestimmen, weil wir dich fragen, also ab mit dir auf starfm.de und ab ins Web, da kannst du mitbestimmen.
0: Ja, zum Beispiel, dass Nutella jetzt rot sein soll.
2: Ich weiß nicht, ob sich das gut verkauft.
0: Dann. Weiß ich nicht? Meinst du nicht?
2: Nee.
0: Eine rote Nutella oder so lila oder so?
2: Lila vielleicht. Wegen der Kuh, die ist ja auch lila.
0: Wer kennt sie nicht? Ja.

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1: Guten Morgen. Juli und August, das sind die Monate für Open-Air-Kino in Franken. Das große Sommernacht-Filmfestival in Nürnberg, Fürth und Schwabach, das geht zwar erst am 4. August los, aber schon in dieser Woche gibt es vereinzelt Filme unter freiem Himmel zu sehen in der Region. Los geht's am Donnerstag im Nürnberger Süden in Herpersdorf. Da läuft die deutsche Komödie Extrawurst mit unter anderem Habe Kerkeling, Christoph Maria Herbst und Fari Yadim. Eine Theaterverfilmung von Markus H. Rosenmüller, habe ich wirklich nur Gutes bisher drüber gehört, habe ihn selber aber noch nicht gesehen. Filmbeginn in Herpersdorf am Donnerstag ist um 21 Uhr, an der Abendkasse zahlst du 13 Euro. Von Freitag bis Sonntag laufen dann die Open-Air-Kinonächte in Wendelstein. Drei Filme werden da gezeigt im Rathauspark, sind drei aktuelle Filme. Am Freitag Der Teufel trägt Prada 2, am Samstag No Hit Wonder mit Florian David Fitz und Nora Tschirner und am Sonntag dann ein Münchner im Himmel. Ja, und ein Münchner im Himmel, den kannst du dir nächste Woche auch in Rostal am Marktplatz anschauen beim Open-Air-Kino. Am Mittwoch wird er da gezeigt, bevor es dann am Donnerstag mit dem Open-Air-Kino in Stein weitergeht, also nächste Woche Donnerstag, vor der historischen Kulisse am Mecklenburger Platz wird dann Ganzer halber Bruder gezeigt, ebenfalls mit Christoph Maria Herbst. Alle Tickets und Infos auch nochmal zum Nachlesen findest du auf www.mobileskino.de.
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7: Im Studio Michael Bottlick. Nach fast zwei Wochen Ausfall läuft die Nürnberger Straßenbahn ab morgen wieder auf allen Linien. Ende Juni hatte extreme Hitze das Bitumen zwischen Schienen und Asphalt aufgeweicht und die Gleise verunreinigt. Die Reinigung dauerte Wochen. Als Entschuldigung bietet die VAG ihren Fahrgästen jetzt am kommenden Wochenende Gratisfahrten an. Immer mehr junge Menschen wollen nicht zur Bundeswehr. Im ersten Halbjahr sind schon fast 6.000 Anträge auf Kriegsdienstverweigerung eingegangen. Das ist mehr als im gesamten Jahr 2025.
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7: 25 Jahre nach Veröffentlichung wurde das Album Toxicity von System of a Down jetzt in Deutschland offiziell mit Platin ausgezeichnet. Den Platin Award erhalten Tonträger, von denen mehr als 150.000 Exemplare verkauft wurden. Die Auszeichnung wurde der Band im Rahmen ihres Konzerts im Berliner Olympiastadion überreicht. Soweit die StarFM Schlagzeilen. Ausführliche Nachrichten bei StarFM wieder in einer halben Stunde.
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8: Es ist Dienstagmorgen. Du hörst wieder den richtigen Radiosender. Du hast dich wieder für den richtigen Radiosender entschieden. Das war die erste gute Tat, die du heute schon mal verbracht hast. Du hörst nämlich StarFM Action Rock, den Breakfast Club, Wolfi im Urlaub. Flora jetzt für dich da und hat die aktuellen Temperaturen aus Franken.
9: 20 Grad haben wir erreicht in Roth, in Fürth und auch in Nürnberg. 30 Grad werden daraus heute noch. Dazu zumindest jetzt und so am Vormittag noch sonnig Richtung Nachmittag. Auch hier unter mal ein Gewitter mit dabei. StarFM-Prognose für morgen sagt, da ist es dann aber wieder trocken. Das Ganze bei 26 Grad und übermorgen am Donnerstag auch wieder sonnig bei 30 Grad. Bitte vorsichtig, nach wie vor A3 Richtung Würzburg zwischen Höchstadt Nord und Schlüsselfeld hat es einen Unfall gegeben mit mehreren Fahrstreifen, also mit mehreren Fahrzeugen. Also hier bitte vorsichtig sein. Die Blitzer stehen in Nürnberg, Fessnertorgraben, in Erlangen auf der Fürther Straße und in Herzogenaurach auf der Eichendorfstraße. Und wenn auch du noch was entdeckt hast für uns, dann gerne melden. Die Nummer dazu 0800 0303 666.
8: From the F to the A to the Flora, vielen Dank und gute Fahrt. Danke auch an alle anderen Star Ranger. Und wir machen weiter mit ordentlich Maximum Rock. Bon Jovi, Living on a Prayer, gleich nach den Mumford & Sons und Little Lion Man. Schönen guten Morgen.

0: Das waren die Interrupters hier bei StarFM Maximum Rock hier in deinem Breakfast Club. Und ich sag, hey, ab in den Sommer, die Sonne hinterher.
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0: Habe ich jedes Mal im Ohr, wenn ich diesen Claim höre. App in den Sommer, das ist unsere Devise, denn der Sommer ist ja im vollen Gange, die Sommerferien stehen bevor und manchmal denkst du dir dann so, ach so, ein Ärger, wenn ich dann irgendwo an der Adria liege oder weiß ich nicht, irgendwie an der Côte d'Azur. Ja, oder in Thailand. Wie kann ich denn eigentlich wunderbar StarFM hören? Dann kann man dir natürlich nur ans Herz legen, dass du die StarFM-App runterlädst und dir dann natürlich die Channels zu Gemüte führst. Und wenn du schon dabei bist und dann irgendwo an deinem Strand mit so einem Cocktail, mit einem Cocktailschirmchen dein Getränk so schlürfst, ja, kannst du auch noch ein paar Sachen gewinnen.
1: Du kannst nämlich richtig coole Konzerte gewinnen. 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
0: mich
1: ein bisschen
0: raten,
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0: 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Hashtag Flora hat ihr Passwort vergessen wieder mal.
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0: Ja.
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0: 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Also nicht, dass jetzt irgendwo immer wieder losgeht. 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

Wer A sagt, muss auch Scream sagen. Oder so ähnlich. Ice Nine Kills haben wieder zugeschlagen und mal eben den Titelsong zum Soundtrack von Scream 7 geliefert. Und genau den gibt's jetzt auf der Star FM Playlist. Hier sind Ice Nine Kills mit Twisting the Knife.

Moin, der Olli hier. Chris, wenn mal die Wahl hat zwischen Queen und Bohemian Rhapsody und was auch immer, dann nimmt man Queen. Das ist einfach so. Das ist ein Naturgesetz. Flora hat es verstanden. F, ganz klar.

0: heute für Chamäleon-Songs entschieden bei F oder C. Das heißt Songs, die innerhalb des Songs mehrfach das Genre wechseln. Und da finde ich, liegt Bohemian Rhapsody von Queen einfach auf der Hand. Klar, man kann jetzt sagen, der läuft ja immer oft, aber wie Olli richtig gesagt hat, es ist einfach ein grandioser Song und wenn der zur Auswahl steht, dann sollte man den auch wählen. Obendrein habe ich gesagt, zu jeder Runde gibt es auch einen Chamäleon-Fun-Fact von mir. Deswegen hier der nächste. Es gibt über 200 verschiedene Chamäleon-Arten.
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1: Micha.
3: Moin, ihr Lieben. Also, was ich nur sagen kann und muss diesmal, Chris, ich bin voll auf deiner Seite. Ein geiles Lied aus meiner Kindheit. So, ich fahre jetzt vor der Arbeit schön zum Strand, nach Neuhaus und gehe erstmal eine Runde baden. Ruckige Grüße aus MV.
0: Umgeber.
1: Queen ist eine geile Band, Queen hat seine Berechtigung, Queen über alles, ich bin ein großer Queen-Fan, Bohemian Rhapsody, ja, wir können es zum 785. Mal natürlich hören und ich möchte da nicht die Qualität des Songs irgendwie runterschrauben und einer der größten Rock-Songs, aber Freunde, diese Rubrik, diese Benchmark wurde dazu rausgebracht, auch mal wieder Musik zu spielen, die wir sonst nicht irgendwie auf der Antenne haben. Und da fallen NOFX mit Call All the White Men natürlich voll rein. Du kannst entscheiden, welchen Song du als Rausschmeißer-Song hören willst. Das kannst du nur hier bei Star FM Action Rock machen. Jedes Mal, jeden Tag aufs Neue den letzten Song bestimmen. Wie steht's denn?
0: Es steht aktuell, ich würde sagen, 55 zu 45 für dich.
1: Ach, guck an. Na, siehst du.
0: Knapp die Nase vorn.
1: Denn immer weiter wählen für NOFX, Kill All the White Men, C, wenn du das hören möchtest, oder F für Bohemian Rhapsody von Queen. 0800 03 03 666.
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10: Im Studio Michael Bottlick. Nach fast zwei Wochen Ausfall läuft die Nürnberger Straßenbahn ab morgen wieder auf allen Linien. Ende Juni hatte extreme Hitze das Bitumen zwischen Schienen und Asphalt aufgeweicht und die Gleise verunreinigt. Die Reinigung dauerte Wochen. Als Entschuldigung bietet die VAG ihren Fahrgästen jetzt am kommenden Wochenende Gratisfahrten an. Bei der extremen Hitzewelle im Juni sind an fast allen Messstationen des Deutschen Wetterdienstes Rekorde registriert worden. Bei über der Hälfte der knapp 500 Geräte handelt es sich um Allzeithochs, bei anderen um die höchsten jemals gemessenen Monatswerte. Thomas Bleskin.
11: Gleich mehrfach wurde im Juni die 40-Grad-Marke überschritten. Am 27. erreichte das Thermometer in Möckern-Drewitz in Sachsen-Anhalt 41,8 Grad. Was die Tagesmittelwerte angeht, liegt Deutschland laut DWD mittlerweile etwa auf dem Niveau von Frankreich oder Spanien. Daher gäbe es hierzulande ab sofort sehr ähnliche Herausforderungen, insbesondere beim Hitzeschutz. Zu den extremen Temperaturen haben den Fachleuten zufolge vor allem drei Komponenten geführt. Heiße Luft aus Nordafrika, starke Sonneneinstrahlung und ein ungewöhnlich warmes Mittelmeer.
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10: Bei der Fußball-Weltmeisterschaft stehen die beiden Halbfinalspiele an. Heute 21 Uhr geht's los mit Vize-Weltmeister Frankreich und Europameister Spanien. Thomas Thonfeld berichtet für uns. Thomas, was könnte denn dieses Mal bei dieser Partie den Ausschlag geben?
12: Also Frankreichs Topstar Mbappé, der hat natürlich auf jeden Fall das Zeug dazu, dieses Spiel zu entscheiden. Allerdings hat er mit der spanischen Abwehr das bisher stärkste Bollwerk bei dieser WM gegen sich. Und es gibt ja die alte, aber bewährte Fußballweisheit: Spiele gewinnt man vorne, aber Titel gewinnt man hinten. Also mit einer stabilen Defensive als Grundlage. Spanien hat sich seit dem missglückten 0:0 Auftakt gegen Außenseiter Kap Verde immer weiter gesteigert und sie haben natürlich das Format, auch die französische Top-Offensive zu stoppen. Aber ob es wirklich klappt, ich bin gespannt.
10: Soweit das Neueste aus dem StarFM News Center.
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1: Dienstagmorgen, du hörst StarFM Action Rock, du hast den Breakfast Club,
0: Morgen.
1: Wolfi im Urlaub, Flora aber für dich am Start und hat die aktuellen Temperaturen aus Franken für dich.
0: 21 Grad haben wir momentan in Nürnberg in Feucht und in Dormitz, 30 Grad bekommst du noch, dazu noch recht schön am Vormittag, am Nachmittag auch hier und da mal ein Gewitter mit dabei, aber das hat sich dann morgen erledigt. StarFM Prognose sagt, tagsüber wieder trocken, das Ganze bei maximal 26 Grad und der Donnerstag bringt sogar wieder 30. Bitte vorsichtig auf der A3 Richtung Nürnberg. Zwischen Kreuz Nürnberg und Nürnberg-Mögeldorf steht ein defekter LKW auf dem rechten Fahrstreifen. Es gibt auch Sichtbehinderungen durch Rauch und es hat sich ein kleiner Stau gebildet. 10 bis 15 Minuten kannst du hier mitnehmen. Die Blitzer stehen in Nürnberg, Wettersteinstraße, Erlangen-Fürther Straße und in Herzogenaurach auf der Eichendorfstraße. Wenn du auch noch was entdeckt hast, gerne melden. Am besten per Sprachnachricht. Die Nummer dafür 0800 0303 666.
1: From the F to the A to the Flora. Vielen Dank. Gute Fahrt euch allen.
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1: Ja, so halb jedenfalls. Wolfi im Urlaub, Flora aber für dich
0: Morgen.
1: Da. Und ich merke jedes Mal wieder, wie mächtig irgendwie Fernsehen sein kann, Fernsehserien oder aber auch irgendwelche Veranstaltungen. Jedes Mal, wenn, glaube ich, bei der WM für England ein Tor fällt oder wenn die gewonnen haben, spielen die ja immer Wonderwall von Oasis, ne? Und das hat jetzt dazu geführt, dass Wonderwall wieder auf Platz 2 der Global Spotify Charts gestiegen ist, 30 Jahre nach der Veröffentlichung.
0: War das nicht auch kürzlich noch in irgendeiner Serie auch wieder mit dabei? Wonderwall? Meine ich irgendwo?
1: Ganz ungesundes Halbwissen. Hab ich überhaupt keinen Plan. Ich weiß nur, dass du heute Florakelt hast. 3:2 für Frankreich gegen Spanien. Ne?
0: Jo, habe ich gesagt.
1: Bin ich sehr gespannt. Vielleicht bist du ja auch eine kleine Wahrsage-Queen, die Rock'n'Roll-Queen. Die hören wir jetzt auf jeden Fall von den Subways hier bei StarFM Maximum Rock. Schönen guten Morgen.

0: The Smashing Pumpkins, today hier bei StarFM Maximum Rock an diesem Dienstag, wo wir uns um diese Uhrzeit auch immer hier drum kümmern.
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0: Flo hat ja immer einen Blick auf unsere ganzen Hörermeinungen, auf die ganzen Nachrichten. Und wir hatten ja mit den Stones heute schon einen Song vom neuen Album Foreign Tongues, was unser Album der Woche ist. Gab's da Reaktionen drauf?
2: Ja, das kommt wirklich gut an bei den Hörern. Die Anni hat sich gemeldet.
3: Hallo, guten Morgen, Anni hier. Mein Resümee zum Stones-Album, zum neuen. Also die Lieder, die sie in den letzten Jahren produziert haben, finde ich einfach großartig. Und das neue Album ist einfach total hörenswert. Bin ja als Teenie nie so der Stones-Fan gewesen. Da stand immer AC/DC an erster Stelle, aber die neuen Lieder, die hauen mich allesamt um. Also schönen Tag noch, ciao.
2: Dankeschön, Anni. Ja, ist wirklich ein fettes Album. Ne? Ist auch irgendwie alles mit dabei. Es sind neue Songs da drauf. Es gibt unveröffentlichtes Material. Es gibt den letzten Beitrag unter anderem von Charlie Watts.
4: 10 of these songs were recorded in London and then 4 were recorded in Los Angeles from previous session on Hackney Diamond, and one was from one before, but that was also in LA. The one with Charlie on it, that's the oldest track. That was recorded in Henson as well.
2: Ja, ein paar Sachen sind in LA aufgenommen worden, ein paar in London, ein paar noch vor einiger Zeit, vor Hackney Diamonds noch. So unter anderem halt auch der Song mit Charlie Watts, dem Schlagzeuger, der 2021 verstorben ist.
0: Ja, auch immer wieder emotional solche Sachen zu hören, wenn man, also ich kann mich auch gerne mal so an Sachen erinnern, wenn man so Chester Bennington mal in früheren Projekten gehört hat und die Sachen dann nochmal rauskommen, das kickt immer irgendwie noch so ein bisschen anders, und die Stones haben sozusagen nochmal Charlie Watts die Ehre gegeben, Hit Me in the Head, so heißt der Song mit Charlie Watts noch an der Drum Machine.

Hit Me in the Head, das waren die Rolling Stones, ein weiterer Song unseres Albums der Woche, Foreign Tongue. Du wirst natürlich die ganze Woche auch in StarFM at Work natürlich noch mehr zu diesem Album erfahren. 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Wir machen weiter mit Die Ärzte. Ist das noch Punkrock an diesem Dienstagmorgen hier bei StarFM? Schönen guten Morgen.

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11: Im Studio Michael Bottlick. Nach fast 2 Wochen Ausfall läuft die Nürnberger Straßenbahn ab morgen wieder auf allen Linien. Ende Juni hatte extreme Hitze das Bitumen zwischen Schienen und Asphalt aufgeweicht und die Gleise verunreinigt. Die Reinigung dauerte Wochen. Als Entschuldigung bietet die VAG ihren Fahrgästen jetzt am kommenden Wochenende Gratisfahrten an. Immer mehr junge Menschen wollen nicht zur Bundeswehr. Im ersten Halbjahr sind schon fast 6.000 Anträge auf Kriegsdienstverweigerung eingegangen. Das ist mehr als im gesamten Jahr 2025.
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11: 25 Jahre nach Veröffentlichung wurde das Album Toxicity von System of a Down jetzt in Deutschland offiziell mit Platin ausgezeichnet. Den Platin Award erhalten Tonträger, von denen mehr als 150.000 Exemplare verkauft wurden. Die Auszeichnung wurde der Band im Rahmen ihres Konzerts im Berliner Olympiastadion überreicht. Soweit die StarFM Schlagzeilen. Ausführliche Nachrichten bei StarFM wieder in einer halben Stunde.
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12: Ja, wieder hier von Flora. Du hast natürlich StarFM Maximum Rock Wolfi im Urlaub. Flora, wie sind die Temperaturen in Franken?
13: Es wird langsam wärmer, 22 Grad aktuell in Nürnberg, in Burgschan und in Dormitz. Bis auf 30 Grad steigt das Thermometer dann heute noch. Vormittags ist es sonnig Richtung Nachmittag, aber hier und da Regen und Gewitter möglich. Aber StarFM Prognose für morgen sagt da, am Tag wieder trocken. Und übermorgen am Donnerstag gibt es dann auch wieder 30 Grad. Auf der A3 Richtung Nürnberg zwischen dem Rastplatz Ludergraben und Nürnberg-Mögeldorf brauchst du etwas länger, kannst hier mal 20 Minuten mehr mitnehmen. Geblitzt wirst du in Nürnberg-Festnertorgraben, dann in Solkendorf-Siegelsdorfer Straße und in Erlangen auf der Fürther Straße.
12: Bei dem Piepen bin ich aber eben am Regler hängen geblieben, da war aber ganz schön laut gewesen.
13: Wenn du sonst noch was entdeckt hast, gerne melden, gerne per Sprachnachricht 0800 0303 666.
12: From the F to the A to the Flora, vielen Dank, gute Fahrt, danke auch an alle anderen Star Ranger. Wir machen weiter mit einem ordentlichen Rockblock, unter anderem die New Radicals. You get what you give, hören wir gleich nach Volbeat, Cape of Our Hero. Ganz viel Spaß.
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0: Also Bands mehrmals ansehen, ist bei mir in der Regel eigentlich ein Nein. Außer es liegen wirklich Jahrzehnte dazwischen. AC/DC habe ich mal als Vorgruppe gesehen. Die habe ich mir jetzt nun wieder vor ein paar Jahren dann in Dresden angeguckt. Also es gibt ganz wenig Bands, die ich mir nochmal angucken würde. Stones würde ich mir nochmal angucken, wenn sie nicht Preise aufrufen würden, die jenseits von Gut und Böse waren. Das war dann eigentlich auch schon.
1: Ja, vielen Dank, Christoph, fürs Melden. Mehrere Male eine Band ansehen. Wir sind heute Morgen so ein bisschen auf das Thema gekommen, gerade auch jetzt im Zusammenhang mit System of a Down, wo ich jetzt zweimal war, insgesamt jetzt irgendwie schon viermal gesehen habe. Ich habe festgestellt und ich habe da auch mit meinen Freunden drüber gesprochen, mit meinen Kumpels drüber gesprochen, dass ich Bands irgendwie nicht mehr den Drang habe, sie mehrmals zu sehen. Also wenn ich sie irgendwie so 3-4 Mal gesehen habe, dann reicht's mir auch. Ich merke das auch immer, wenn ich auf dem Festival bin und durchs Line-Up gehe und Bands da sind, wo ich früher gesagt habe, auf jeden Fall muss ich die sehen. Die muss ich auf jeden Fall sehen. Und jetzt aber sage, ach nee, was haben wir noch, wo kann ich noch hingehen? Und das ist immer ein bisschen schwierig, muss ich sagen.
2: Ich habe auch nochmal drüber nachgedacht und ich glaube, womit man es vielleicht dann ein bisschen verbinden kann, wenn man es dann jetzt auch so macht wie du mit System of a Down, die beiden Deutschlandkonzerte sich anschaut, dass du so ein bisschen Städtehopping machen kannst.
1: Ja?
2: Dass du so die Konzertreisen auch gleichzeitig noch mit einem kleinen Städtetrip machst. Weil das ist dann, glaube ich, ganz cool. Kannst du verschiedene Orte dir anschauen, dabei noch gute Musik mitnehmen. Why not?
1: Du hast ja immer noch den Blick auf die ganzen Hörernachrichten. Kam da nochmal was rein?
2: Ja, Stocki hat sich auch noch gemeldet zum Thema.
3: Moin, liebes ZFM-Team, der Stocki hier. Jo, ich war am Wochenende auch auf einem riesen fetten Konzert. Ich habe die Band zigtausendmal gesehen schon. Naja, nicht tausendmal, aber schon zigmal. Jede Tournee eigentlich. Und ja, ich muss euch beipflichten, also wenn man die jedes Mal sieht, ändert sich nichts. Die Ansagen sind dieselben. Meistens sind sogar die Lieder dieselben, wenn keine neuen Alben gekommen sind. Selbst mit neuen Alben gibt es irgendwie alte Lieder, die immer gespielt werden, was auch gut ist. Aber ja, man ist da irgendwie schon so ein bisschen übersättigt.
1: Ja, vielen Dank, Stocki. Sven hatte sich nämlich vorhin gemeldet, er hat gesagt, Ärzte kann er sich immer wieder angucken. Auch mein Nachbar, der sagt, Ärzte gehen immer. Wo ich sagen muss, ja, kann ich irgendwie so ein bisschen nachvollziehen, aber jetzt mittlerweile auch nein. Also ich würde mir keine Ärztekarte mehr kaufen. Also ich gucke dann zwar meistens immer im Nachgang neidisch irgendwie auf die Social-Media-Kanäle und denke mir so, ach ja, vielleicht doch irgendwie ganz schön gewesen. Aber letztendlich ist es irgendwie das Gleiche. Also man verpasst irgendwie gefühlt nichts, habe ich immer so die Meinung. Also nicht, dass die Show jetzt schlecht ist, aber sitzt dann meistens da und denk mir so, ja, ich hätte mir aber auch, ja, kenne ich schon. Hm. So, und deswegen komme ich immer in diese Bredouille, in die Bretagne, ja.
2: Normandie.
1: Zu sagen, ja, weiß ich nicht, ob ich da jetzt noch hingehen will oder nicht. Wie siehst du die ganze Sache? 0800 0303 666 Konzerte mehrmals angucken von einer Band oder Bands mehrmals sehen. Schick gerne mal eine Sprachnachricht.

Ich will ja nicht wissen, sorry Chris, welchen Song du heute rausgesucht hast. Wenn ich höre Queen Bohemian Rhapsody, ist genauso wie mein Vorsprecher gerade sagte, ist alles andere irrelevant.

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1: Ja, heute Thema Chamäleon-Songs. Songs, die innerhalb ihrer Länge mal einfach schön das Genre auch wechseln. Und du hast dir das einfach gemacht und hast einfach einen guten alten Klassiker rausgesucht.
2: Ja, manchmal darf man es gar nicht so kompliziert nehmen und einfach das, was auf der Hand liegt, nehmen. Und ad hoc ist mir einfach kein Song eingefallen, der so viele Genrewechsel innerhalb seines Songs hat, wie halt Queen Bohemian Rhapsody.
1: Ja, ich habe mir gedacht, weißt du was? Die Benchmark ist dafür da, um mal wieder Songs rauszusuchen, die man gar nicht hört, ja, oder gar nicht auf der Antenne hatte. Deswegen für mich heute einer der Songs, die man als Rausschmeißer-Song nehmen kann. NOFX, Kill All The White Men. Gleich mal ein bisschen Energie hinten raus auch noch, damit das Arbeiten gleich wieder mal ein bisschen Spaß macht. Du kannst aber entscheiden, wofür du auch immer Bock hast, ja? F oder C, Queen Bohemian Rhapsody oder doch Kill All The White Men von NOFX. Der aktuelle Stand ist?
2: Aktuell würde ich sagen, ist es so 60-40 für dich. Also wir sind schon noch nah beieinander, aber du hast auf jeden Fall die Nase vorn, aber deine Stimme zählt. Also 0800 0303 666.
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8: Im Studio Michael Bottlick. In Bayern breitet sich eine invasive Ameisenart aus. Die große Drüsenameise, ursprünglich aus dem Mittelmeerraum, ist inzwischen in Aschaffenburg, Hößbach und in Nürnberg nachgewiesen. Christian Haffmann.
9: Die Tiere bilden riesige Kolonien, unterhöhlen Mauern und Gehwege und verdrängen heimische Insekten. In Hößbach hat der Bauhof sogar ein Heißwassergerät angeschafft, um die Nester zu bekämpfen. Vom Einsatz von Insektiziden durch Privatleute raten Experten ab. Das sollten lizenzierte Firmen übernehmen. Eingeschleppt wird die Art übrigens meist über importierte Pflanzen.
8: Fast jede dritte Klinik in Deutschland könnte das neue Krankenkassen-Sparpaket nicht überleben. Davor warnt die Deutsche Krankenhausgesellschaft. Seit 2022 haben schon 85 Häuser Insolvenz angemeldet. Jetzt droht eine weitere Welle, besonders gefährdet Geburtshilfen und die Notaufnahmen auf dem Land. Soweit das Neueste aus dem Star FM News Center.
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8: Bei der Fußballweltmeisterschaft stehen die beiden Halbfinalspiele an. Heute 21 Uhr geht's los mit Vize-Weltmeister Frankreich und Europameister Spanien. Thomas Thonfeld berichtet für uns. Thomas, gibt's denn einen Favoriten in diesem Duell der Top-Teams?
11: Also als Favoriten würde ich hier jetzt keinen bezeichnen. Die Franzosen bestechen ja vor allem durch ihre Offensive und durch Superstürmer Kylian Mbappé, der ja mit bisher 8 Toren gemeinsam mit Messi die WM-Torschützenliste anführt. Bei Spanien sind es vor allem die stabile Defensive und Organisator Rodri im Mittelfeld, die die Mannschaft auszeichnen. Also beide Teams haben unterschiedliche Stärken und beide haben das Zeug, ins Endspiel zu kommen. Vor 2 Jahren im EM-Halbfinale in München siegten übrigens die Spanier mit 2:1.
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1: Yes, yes, yo, einen wunderschönen guten Morgen. Wolfi natürlich im Urlaub, Flora aber deswegen trotzdem am Start und außerdem am Start. Guter Maximum Rock, Alanis Morissette haben wir gleich, vorher noch Ghost, übrigens eine Band, die ich einmal gesehen habe und wahrscheinlich mir nicht nochmal angucken werde. Reden wir nachher nochmal gleich drüber, Sum 41, aber jetzt als erstes Into Deep hier in deinem Breakfast Club. Schönen guten Morgen.
2: Morgen.

0: Also ich sage mal, bis zum gewissen Punkt gebe ich dir recht, wenn man sie zwei, dreimal gesehen hat, reicht das eigentlich fürs Leben. Allerdings muss ich wiederum zu bedenken geben, man kommt jetzt so langsam in einem Alter, wo diese Bands dann vielleicht auch nicht mehr spielen, weil sie halt nicht mehr existent sind. Und dann kann man sagen, du, ich war beim letzten Konzert dabei. Siehe ganz einfach Ozzy Osbourne, ne?
1: Ja, gut. Für alle, die es nicht wissen, ich war letztes Jahr in Birmingham gewesen.
2: Wirklich?
1: Du? Ja, müsste mal drüber erzählen. Ach, irgendwann mal. Da war es aber so, dass ich Black Sabbath und Ozzy Osbourne noch nie gesehen habe und deswegen natürlich ganz glücklich war, dass ich da sein konnte. Ich verstehe aber natürlich deinen Punkt, Frosty. Die Sache ist, Bands mehrmals sehen. Ich habe heute Morgen die These aufgestellt, beziehungsweise gesagt, dass ich mittlerweile keine Lust mehr habe, Bands so oft mehrmals zu sehen. Also weiß nicht, zwei, drei, vielleicht viermal ist in Ordnung, aber alles, was da drüber ist, wird langsam irgendwie langweilig, wo ich mir dann so denke, reicht jetzt auch. Man hat es ein bisschen relativiert, so von wegen, naja, vielleicht wenn hier noch Zeit dazwischen ist, dass man dann wieder die Lust hat, aber ist natürlich immer so eine Sache. Was sagen denn die Hörer? Du hast ja mal einen Blick auf die Hörer.
2: Ja, ich glaube, Tatjana, die wird dir nicht zustimmen bei deiner These.
3: Nee, also ich muss sagen, ich gehe mit eurer Meinung überhaupt nicht d'accord, sondern ich bin eher der Auffassung, also wenn du quasi von derselben Tournee zwei Konzerte siehst, dann kannst du die ganz anders wahrnehmen jeweils, weil das erste, da bist du aufgeregt, da weißt du nicht, was kommt und so weiter, da konzentrierst du dich auf die Gegebenheiten um dich herum und beim zweiten Mal kannst du dann wirklich ein bisschen besser die Musik genießen, finde ich immer.
1: Ja, danke Tatjana. Ich glaube, es ist ein Unterschied, ob man mehrere Konzerte der gleichen Tour macht oder ob man jedes Jahr zu einem Konzert geht oder sie bei einem Headliner-Tour sieht, dann nochmal auf zwei Festivals sieht. Also weißt du, was ich meine?
2: Ja, voll. Dann hast du mal wieder ein Jubiläumskonzert zwischendrin.
1: Ja.
2: Dann mit diesen, dann mit jenen. Also ich glaube, da gibt's schon Unterschiede.
1: Haben wir noch wen?
2: Der Tobias hat sich auch noch gemeldet.
4: Ich gehe immer wieder gern, ich sag mal, auf die gleichen Konzerte. Bestes Beispiel bei mir ist, glaube ich, Madsen. Mich Madsen noch nie auf einem Konzert enttäuscht hat. Es geht immer ab der ersten Sekunde nach vorn. Ich bin jedes Mal komplett durchgeschwitzt. Party ohne Ende. Ja, ganz viel Liebe für diese Band. Und auch bei den Ärzten, wenn wir schon das Thema hatten, mein Ticket für Chemnitz nächstes Jahr ist auch gekauft. Also ist auch eine Band, wo ich, glaube ich, nie satt werde, die zu sehen. Aber ja, ich verstehe auch den anderen Standpunkt, wenn man da irgendwo ein bisschen sich satt geschaut und gehört hat. Aber für mich geht da nichts über Live-Konzerte.
1: Ja, verschiedene Hörer, verschiedene Meinungen. Wie ist deine Meinung dazu? Du kannst dich natürlich noch melden. Aber eben hat er noch einen letzten Satz gesagt. Es geht nichts über Konzerte. Und da haben wir gestern schon drüber gesprochen. Ich glaube, Konzerte ist mittlerweile so eine schöne Währung, das soziale Miteinander, irgendwas wirklich live erleben, nicht digital oder nicht irgendwie aus der Dose, das macht schon Spaß.
2: Ich muss kurz nochmal eine Hörernachricht vorlesen, weil ich gerade ganz baff bin. Der Burner hat geschrieben, ich habe inzwischen 30 Mal Bruce Dickinson und 28 Mal Iron Maiden live gesehen. Es ist jedes Mal wieder wie nach Hause kommen.
1: Alter. Naja. Hauptsache, also weiß ich nicht, ob er da jetzt eine Übertreibung dient zur Veranschaulichung, aber ansonsten Respekt auf jeden Fall. Deine Meinung weiterhin 0800 03 03 666.

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1: Guten Morgen. Juli und August, das sind die Monate für Open-Air-Kino in Franken. Das große Sommernacht-Filmfestival in Nürnberg, Fürth und Schwabach, das geht zwar erst am 4. August los, aber schon in dieser Woche gibt es vereinzelt Filme unter freiem Himmel zu sehen in der Region. Los geht's am Donnerstag im Nürnberger Süden in Herpersdorf. Da läuft die deutsche Komödie Extrawurst mit unter anderem Habe Kerkeling, Christoph Maria Herbst und Fari Yadim. Eine Theaterverfilmung von Markus H. Rosenmüller, habe ich wirklich nur Gutes bisher drüber gehört, habe ihn selber aber noch nicht gesehen. Filmbeginn in Herpersdorf am Donnerstag ist um 21 Uhr. An der Abendkasse zahlst du 13 Euro. Von Freitag bis Sonntag laufen dann die Open-Air-Kinonächte in Wendelstein. Drei Filme werden da gezeigt im Rathauspark. Es sind drei aktuelle Filme. Am Freitag Der Teufel trägt Prada 2. Am Samstag No Hit Wonder mit Florian David Fitz und Nora Tschirner. Und am Sonntag dann ein Münchner im Himmel. Ja, und ein Münchner im Himmel, den kannst du dir nächste Woche auch in Rostal am Marktplatz anschauen beim Open-Air-Kino. Am Mittwoch wird er da gezeigt, bevor es dann am Donnerstag mit dem Open-Air-Kino in Stein weitergeht, also nächste Woche Donnerstag, vor der historischen Kulisse am Mecklenburger Platz wird dann Ganzer halber Bruder gezeigt, ebenfalls mit Christoph Maria Herbst. Alle Tickets und Infos auch nochmal zum Nachlesen findest du auf www.mobileskino.de.
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8: Im Studio Michael Bottlick. Nach fast 2 Wochen Ausfall läuft die Nürnberger Straßenbahn ab morgen wieder auf allen Linien. Ende Juni hatte extreme Hitze das Bitumen zwischen Schienen und Asphalt aufgeweicht und die Gleise verunreinigt. Die Reinigung dauerte Wochen. Als Entschuldigung bietet die VAG ihren Fahrgästen jetzt am kommenden Wochenende Gratisfahrten an. Immer mehr junge Menschen wollen nicht zur Bundeswehr. Im ersten Halbjahr sind schon fast 6.000 Anträge auf Kriegsdienstverweigerung eingegangen. Das ist mehr als im gesamten Jahr 2025.
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8: 25 Jahre nach Veröffentlichung wurde das Album Toxicity von System of a Down jetzt in Deutschland offiziell mit Platin ausgezeichnet. Den Platin Award erhalten Tonträger, von denen mehr als 150.000 Exemplare verkauft wurden. Die Auszeichnung wurde der Band im Rahmen ihres Konzerts im Berliner Olympiastadion überreicht. Soweit die Star FM Schlagzeilen. Ausführliche Nachrichten bei Star FM wieder in einer halben Stunde.
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9: Schönen Dienstagmorgen hier bei Star FM Maximum Rock. Flora hat jetzt die aktuellen Temperaturen aus der Region.
10: Franken hat aktuell 23 Grad. Dazu am Vormittag noch sonnig Richtung Nachmittag hier und da Gewitter mit dabei. Trotzdem Höchstwerte heute von 30 Grad. Morgen einen Schnuff kühler, 26 Grad, aber auch wieder trocken. Und übermorgen am Donnerstag wird es dann wieder heiß mit 30 Grad. Mehr Zeit einplanen. Auf der A3 Richtung Nürnberg staut es sich zwischen Kreuz Altdorf und Nürnberg-Mückeldorf. Hier brauchst du auf jeden Fall 30 Minuten mehr. Und auch auf der Regensburger Straße in Nürnberg staut es sich Richtung Nürnberg zwischen Breslauer Straße und Pfalzner-Weiher Straße. Da brauchst du aktuell eine Viertelstunde mehr. Die Blitzer stehen in Erlangen-Fürther Straße, in Nürnberg-Wettersteinstraße und in Solkendorf auf der Siegelsdorfer Straße. Wenn du sonst noch was hast, gerne melden, am besten per Sprachnachricht, dann gerne 0800 0303 666.
9: From the F to the A to the Flora, vielen Dank und gute Fahrt.

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0: Das war neuer Maxim Rock, Something Wicked von Breaking Benjamin hier bei Star für Maxim Rock an diesem Montag, wollte ich gerade sagen. Ein Glück nicht, an diesem Dienstagmorgen und wie sieht's aus?
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2: Knappe Kiste war's.
0: Ehrlich, ja?
2: Aber letzten Endes, eine Stimme hat's gemacht.
0: Eine Stimme.
3: Guten Morgen Chris und Flora, hier ist die Annika. Ich stimme für Chris, denn NoFX habe ich einmal live sehen dürfen vor einem Haufen Jahren und fand es wirklich cool. Also richtig, richtig cool. Deswegen freue ich mich, wenn man die mal im Radio hört. Queen natürlich auch da ist ein Brett, ist geil, mega. Ich liebe Queen schon immer, aber kann man jederzeit, hört man es halt einfach auch. Ja, muss ich auch sagen. Deswegen NoFX, meine Stimme für Chris.
0: Annika. Nice. Danke. Annika, ich bin, also wirklich nichts gegen Queen, nichts gegen Bohemian Rhapsody, ich höre den Song wirklich auch immer gerne, aber ich bin in diesem Fall doch froh, dass es der Song geworden ist, den man sonst nicht so oft hört.
2: Dann soll es so sein.
0: Morgen natürlich die nächste Chance wieder. Jetzt eine Runde NoFX, hier ist Kill All The White Men, ganz viel Spaß.

0: Siehst du, und so lang war der Song ja auch gar nicht. Kill All The White Men, glaube 2 Minuten und ein bisschen weit in der 40er geht dieser Song. Danke an alle, die dafür gestimmt haben. Auch morgen kannst du wieder den Rauschmeißer-Song des Tages bestimmen hier im Breakfast Club. Kurz vor Schluss, wir haben noch was vor uns.
1: Ein ja? Dienstag für die Geschichtsbücher.
0: Jedes Mal, wenn du dich vorbereitest, macht es immer keinen Spaß.
1: Ich bin eigentlich in letzter Zeit immer vorbereitet.
0: Das ist ja furchtbar. Warum bist du immer vorbereitet? Ich finde es immer viel lustiger, wenn du nicht vorbereitet bist.
1: Auch vorbereitet wird es oft schlecht, also keine Sorge. Ein Dienstag für die Geschichtsbücher war es durchaus. Queen von den Hörern verschmäht, was ein Graus. Morgen zum Glück die Mitte der Woche erreicht, dann habe ich es überwunden. Vielleicht. Bis dahin sind wir erstmal fertig und Chris ist bärtig.
0: Ja, du hast recht. Ob nur vorbereitet oder nicht, macht im Moment irgendwie gar keinen Unterschied.
1: Hä? Ich fand's sehr lyrisch.
0: Freunde, das war's. Wir hören uns morgen wieder. Hier zu einer Runde Fame on Fire mit Nightmare the Devil. Bis dann. Tschüssikowski. Morgen.

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10: Im Studio Michael Bottlick. In Bayern breitet sich eine invasive Ameisenart aus. Die große Drüsenameise, ursprünglich aus dem Mittelmeerraum, ist inzwischen in Aschaffenburg, Hößbach und in Nürnberg nachgewiesen. Christian Haffmann.
11: Die Tiere bilden riesige Kolonien, unterhöhlen Mauern und Gehwege und verdrängen heimische Insekten. In Hößbach hat der Bauhof sogar ein Heißwassergerät angeschafft, um die Nester zu bekämpfen. Vom Einsatz von Insektiziden durch Privatleute raten Experten ab. Das sollten lizenzierte Firmen übernehmen. Eingeschleppt wird die Art übrigens meist über importierte Pflanzen.
10: Bei der extremen Hitzewelle im Juni sind an fast allen Messstationen des Deutschen Wetterdienstes Rekorde registriert worden. Bei über der Hälfte der knapp 500 Geräte handelt es sich um Allzeithochs, bei anderen um die höchsten jemals gemessenen Monatswerte. Thomas Bleskin.
12: Gleich mehrfach wurde im Juni die 40-Grad-Marke überschritten. Am 27. erreichte das Thermometer in Möckern-Drewitz in Sachsen-Anhalt 41,8 Grad. Was die Tagesmittelwerte angeht, liegt Deutschland laut DWD mittlerweile etwa auf dem Niveau von Frankreich oder Spanien. Daher gäbe es hierzulande ab sofort sehr ähnliche Herausforderungen, insbesondere beim Hitzeschutz. Zu den extremen Temperaturen haben den Fachleuten zufolge vor allem drei Komponenten geführt. Heiße Luft aus Nordafrika, starke Sonneneinstrahlung und ein ungewöhnlich warmes Mittelmeer.
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10: Heute Abend kommt es zum ersten Halbfinale. Vize-Weltmeister Frankreich und Europameister Spanien treffen in der Fußball-Weltmeisterschaft aufeinander. Morgen spielt dann England gegen Argentinien. Thomas Thonfeld berichtet.
13: Für viele Experten ist es das vorweggenommene Endspiel. Frankreich mit Superstürmer Kylian Mbappé ist bis jetzt mit 6 Siegen und insgesamt 16 erzielten Toren geradezu durch die WM marschiert. Europameister Spanien hat sich nach dem Stolperstart mit dem 0:0 gegen Außenseiter Kap Verde kontinuierlich gesteigert und erst ein Gegentor bei diesem Turnier kassiert. Vor 2 Jahren standen sich beide Teams übrigens auch im Halbfinale der Europameisterschaft gegenüber. Damals siegte Spanien 2:1.
10: Soweit das Neueste aus dem Star-FM News Center.
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14: Wir schauen auf die aktuelle Wetterlage in Franken bei uns. 25 Grad haben wir aktuell. Noch sieht es ja ganz gut aus in Nürnberg, Erlangen und Karlsruhe bei den Temperaturen. Am Vormittag ist es tatsächlich auch noch sonnig. Am Nachmittag sind dann aber Gewitter möglich. Wir erreichen heute maximale 30, 31 Grad. Aber die Chance auf Regen und Gewitter heute Nachmittag, wie gesagt, dann so bei 80%. Es wird leider auch erstmal nicht besser. Morgen am Mittwoch auch Sonne, Wolken und ja, viele Regenschauer im Wechsel bei 28 Grad. Auch nachts weiterhin Gewitter. Der Donnerstag ist dann wieder freundlich trocken, sonnig mit 12 Stunden Sonne und 30 Grad.
0: Der
14: gucken auf Frankenstraßen, sehen die A3 Richtung Würzburg. Kleines Stop-and-Go zwischen Nürnberg-Nord und Erlangen-Tennenlohe, brauchst du so 5 bis 8 Minuten länger. Ansonsten kommst du aber überall gut durch. Blitzer stehen aktuell in Nürnberg, Blitz in der Karl-Schönleben-Straße, am Festnaturgraben und in der Schnieglinger Straße. Weitere Blitzer stehen in Fürth, Frohnmüller Straße, Nürnberger Straße und in der Mainstraße. Und Doppelblitzer Erlangen, Fürther Straße und auf dem Büchenbacher Damm. Hast du auch noch was für die Liste? Stausblitzer? Dann gerne anrufen bitte. Alles kostenlos oder schick uns auch kostenlos deine WhatsApp-Sprachnachricht hier direkt ins Star-FM-Studio an die 0800 0303 666. Danke dir jetzt schon mal dafür. Komm gut durch und hab eine gute Fahrt.
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14: Und da bist du, wie ich sehe. Schön, dass du mit dabei bist. Einen wunderschönen Dienstagvormittag wünsche ich dir. Thomas der alte Franke hier für dich am Start. Mit 5 Stunden Star-FM at Work. Burner in der Redaktion. Wir teilen uns ja diese wundervolle Show hier immer. Ja, wir starten gleich rein in die erste Stunde Star-FM at Work hier mit Full Power und den Rolling Stones natürlich. Ja, Sir Mick Jagger sagt über das aktuelle Album Foreign Tongues: Wir wollen alle Emotionen wecken, die gehen.
15: You want people to enjoy, you want people to dance, you want people to feel a little sad, maybe when they listen to the band. Oh. So you want to run the gamut of emotions if you can.
14: Weinen, lachen, tanzen, alles dabei. Ist das wirklich so? Wir hören gleich wieder rein ins aktuelle Stones-Album Foreign Tongues und auch mal in den Podcast mit Wolfie und Sir Mick Jagger. Starten jetzt aber erstmal rein mit Nickelback, Bones for the Crows, Survivor sind dabei aus den 80s mit Burning Heart nach Fall Out Boy und Thanks for the Memories.

0: Maximum Rock von Bring Me the Horizon Avalanche hier am frühen Dienstagvormittag bei Starfm at Work. Gleich gibt's übrigens hier wieder einen neuen Track aus unserem aktuellen Album der Woche, um kurz vor 10:30 hier bei Starfm Maximum Rock. Wir hören gemeinsam rein ins neue Rolling Stones Album Foreign Tongues. Und an der Stelle möchte ich dir nochmal unseren Rock Talk mit Mick Jagger in der Rock App und auf Starfm.de ans Herz legen. Ne? Wolfi hat Mick Jagger in London getroffen. Hör mal rein. Wirklich richtig spannendes Radio-Feature. Burner hat die Tage mit Wolfi über dieses Treffen mit Mick Jagger übrigens gesprochen.
1: Hast du dich schon wieder erholt von deinem Besuch in London, von deinem Treffen mit Mick Jagger?
2: Ehrlich gesagt hatte ich mich davon erholt, aber jetzt kommt das alles wieder so massiv hoch, weil es ist jetzt ja doch schon ein paar Wochen her, ich durfte nicht drüber sprechen. Natürlich ist das ein bisschen abgesagt, aber jetzt will jeder was wissen. Du sprichst mit so vielen Menschen darüber, über diese besondere Begegnung. Das ist alles wieder unfassbar präsent jetzt.
1: Ich meine, du und auch ich, wir haben schon viele Rockstars, Künstler getroffen, aber das ist halt eine Begegnung der anderen Art, oder?
2: Rolling Stones ist einfach eins drüber, das ist einfach so. Und dann auch noch Mick Jagger von den Stones. Ich habe mich auch über Keith gefreut, so ist es nicht. Aber ich hatte eigentlich nur gehofft, dass es nicht Ronnie Wood wird. Sorry, Ronnie, aber Mick war da natürlich schon das ganz große Los. Und das Schönste war ja am Ende eigentlich, dass es genauso war, wie man sich es vorgestellt hat, dass man nicht enttäuscht war, weil das passiert einfach viel zu oft, dass du dir Erwartungsbilder im Kopf aufbaust und die werden eben nicht 100% erfüllt. Aber das Treffen mit Mick war toll und es war so, wie es sein soll. Und ich hatte einfach nur ein fettes Grinsen danach im Gesicht.
1: Wie riecht er? Wie fühlt er sich an?
2: Der Händedruck ist nicht mehr ganz so stark, wie er vielleicht mal war. Und vielleicht ist das Feuer in den Augen ein bisschen weniger geworden. Aber du hast nie das Gefühl, dass ein alter Mann vor dir steht, sondern einfach noch ein Musiker, der Bock hat, der stolz ist auf das, was er macht, dem es wichtig ist, was er macht. Und der einfach nochmal zeigt, dass Musik machen keine Frage des Alters ist, sondern von der Leidenschaft. Und die hat er einfach immer noch.
1: Ich habe mir deinen Rock Talk ja angehört. Den kannst du auch anhören. Den gibt es bei uns in der Rock App und auf Starfm.de. Und ich finde dieses Lachen von ihm einfach so unfassbar ansteckend, ja, und sympathisch, oder?
2: Absolut, er hat wirklich viel gelacht im Interview und macht es einem dadurch auch sehr einfach. Er hat super schnell für eine ganz angenehme Arbeitsatmosphäre in der Situation gesorgt, eine Gesprächsatmosphäre, und da hat dieses Lachen massiv beigetragen. Und ich habe es in dem Talk auch gesagt, ich werde dieses Lachen mein ganzes Leben nicht vergessen.
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0: Maxim Rock aus dem Jahr 1997 von Blur, der zweite Track auf ihrer CD Blur, dann die zweite Single vom Album, hat Nummer 2, also Platz 2 in den UK bekommen damals und ist 2 Minuten lang. Wie sollte der Song also anders heißen als Song 2? Jetzt kommen wir zu den Rolling Stones.
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0: Und damit zu unserem aktuellen Album der Woche. Die Rolling Stones haben auf ihrem aktuellen Album Foreign Tongues mal wieder bewiesen, dass sie es noch so richtig drauf haben. Ja? 14 echt richtig starke Tracks findest du auf ihrem inzwischen 25. Studioalbum hier.
2: Hey!

0: Leute, man merkt schon, wahnsinnig vielseitig das Album, geiler Sound. Aber Mick Keys und Ronnie haben hier kein reines Dreierding durchgezogen, sondern sich ein paar Musikerkollegen ins Studio geholt. Paul McCartney zum Beispiel ist mit auf dem Album dabei, Steve Winwood, Chad Smith von den Red Hot Chili Peppers und auch Robert Smith von The Cure ist mit am Start, hat uns Sir Mick Jagger erzählt.
1: Yeah, he was in the studio, so they're just standing there. So I say, well, you play guitar, right? So he plays like indie, you know, guitar, and that's a kind of like an indie song. So say, so, okay, go out and play on the chorus, you know, something like ding, ding, ding, ding. You know, so yeah, he said, okay, I will. And then I got him to sing on the chorus of Lose You. So he gives a slightly different timbre of his voice to my one on there, so you can hear that. And if you didn't know it was him, you might think it was me, but it's him.
0: Ja, also Robert Smith hat wohl einfach nur rumgestanden im Studio und dann hat Mick zu ihm gesagt, du sag mal, du bist doch auch Gitarrist und Sänger und spielst so Indie-Gitarre und das ist jetzt irgendwie ein Indie-Song, der Song Never Gonna Lose You. Spiel doch mal Gitarre und sing ein bisschen im Refrain. Er hat gesagt, sie haben so eine ähnliche Stimmfarbe, also wenn man es nicht wüsste, dass es Robert Smith von The Cure ist, hätte man noch denken können, es ist Mick Jagger. Also, klar, Robert Smith hat das natürlich als Ritterschlag empfunden, ist sofort eingesprungen. Wir hören uns aber jetzt einen anderen Song an und ich bin mir sicher, wenn Amy Winehouse zu dem Zeitpunkt noch gelebt hätte, sie wäre auf dem Album auch vorgekommen. Hier ist ein Cover von Amy Winehouse von den Rolling Stones, von ihrem aktuellen Album Foreign Tongues. Hier sind sie mit You Know I'm No Good.

0: Rolling Stones mit dem Amy Winehouse Cover You Know I'm No Good drauf auf ihrem aktuellen Album Foreign Tongues ist unser aktuelles Album der Woche. Ich sag ja, schick mir gerne immer wieder mal eine Sprachnachricht 0800 0303 666, wie du die neuen Tracks findest oder melde dich an in der App und auf starfilm.de, ne Anni?
1: Hallo, guten Morgen, Anni hier. Mein Resümee zum Stones Album zum neuen. Also die Lieder, die sie in den letzten Jahren produziert haben, finde ich einfach großartig. Und das neue Album ist einfach total hörenswert. Bin ja als Teenie nie so der Stones-Fan gewesen. Da stand immer AC/DC an erster Stelle, aber die neuen Lieder, die hauen mich allesamt um. Also schönen Tag noch, ciao.
0: Dankeschön, Anni. Ja, das geht vielen so. Also gerne mal eine Sprachnachricht dalassen oder anmelden, wie gesagt, App und Starf MBE. Donnerstag schenken wir dir das Album wieder den ganzen Tag über.

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3: Im Studio Michael Bottlick. Wer im Pflegeheim in Deutschland betreut werden muss, der muss immer mehr Kosten selbst tragen. Mit Stand 1. Juli waren im ersten Jahr im Heim im Bundesschnitt 3.364 Euro im Monat aus eigener Tasche fällig. Das sind knapp 120 mehr als noch zu Jahresanfang. Fiona Reinert.
4: Grund für die höheren Kosten sind vor allem zwei Faktoren. Zum einen sind die Löhne für Pflegekräfte gestiegen, zum anderen sind Unterkunft und Verpflegung teurer geworden. Das sei natürlich berechtigt, sagt der Verband der Ersatzkassen, dürfe aber nicht zu einer immer stärkeren Belastung der Pflegebedürftigen führen. Die geplanten Reformpläne von Bundesgesundheitsministerin Nina Wagen dürften die Situation noch weiter verschärfen. Die sehen nämlich unter anderem vor, bei Entlastungszuschlägen zu sparen. So sollen Pflegekassen entlastet werden, da die für das kommende Jahr ein Defizit von über 7 Milliarden Euro erwarten.
3: Nach fast zwei Wochen Ausfall läuft die Nürnberger Straßenbahn ab morgen wieder auf allen Linien. Ende Juni hatte extreme Hitze das Bitumen zwischen Schienen und Asphalt aufgeweicht und die Gleise verunreinigt. Die Reinigung dauerte Wochen. Als Entschuldigung bietet die VAG ihren Fahrgästen jetzt am kommenden Wochenende Gratisfahrten an.
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3: Heute Abend kommt es zum ersten Halbfinale. Vize-Weltmeister Frankreich und Europameister Spanien treffen in der Fußball-Weltmeisterschaft aufeinander. Morgen spielt dann England gegen Argentinien. Thomas Thonfeld berichtet.
5: Für viele Experten ist es das vorweggenommene Endspiel. Frankreich mit Superstürmer Kylian Mbappé ist bis jetzt mit 6 Siegen und insgesamt 16 erzielten Toren geradezu durch die WM marschiert. Europameister Spanien hat sich nach dem Stolperstart mit dem 0:0 gegen Außenseiter Kap Verde kontinuierlich gesteigert und erst ein Gegentor bei diesem Turnier kassiert. Vor zwei Jahren standen sich beide Teams übrigens auch im Halbfinale der Europameisterschaft gegenüber. Damals siegte Spanien 2:1.
3: Soweit das Neueste aus dem StarFM News Center.
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6: So, schönen Herbst wünsche ich dir. Warmer Herbst. 26 Grad haben wir aktuell in Fürth, in Feucht und in Eschenau. Die Sonne ist weg, wie du siehst. Ja, ich weiß nicht, ob sie nochmal wiederkommt. Keine Ahnung, aber die StarFM-Prognose für heute, tatsächlich so eine hässliche 80%ige Regenwahrscheinlichkeit. Wir erreichen heute irgendwann auch 31 Grad und örtlich sind sogar Gewitter möglich. Morgen wird's, naja, nicht unbedingt besser. 28 Grad, nachts auch Gewitter, morgen 28 Grad, Sonne, Wolken, Regen im Wechsel. Ach, der Donnerstag wieder mal ganz schön. Bleibt trocken, 30 Grad, 12 Stunden Sonne, aber dann auch schon wieder Freitag, Samstag, das gleiche Wetter wie heute. Schön geht anders. Die A73 Richtung Nürnberg zwischen Kreuz Nürnberg-Hafen und Nürnberg-Hafen-Ost. Vorsichtig fahren, hier besteht Gefahr durch einen Radfahrer, der befindet sich wohl gerade auf der Standspur. Nürnberg, die Erlanger Straße, kleines Stop-and-Go, 5 Minuten zwischen Kilianstraße und der Marienbergstraße im dichten Verkehr. Dann der Nordwestring, Maximilianstraße zwischen Schnieglinger Straße, Fürther Straße. Ja, da brauchst du jetzt schon 10 Minuten länger gerade. Und auf der A6 Richtung Heilbronn sind es knappe 5 Minuten im Stop-and-Go. 1 Kilometer zwischen Kreuz Nürnberg-Süd und Dreieck Rot. Ansonsten wird geblitzt in Nürnberg, in der Schniedlinger Straße, Festnaturgraben und in der Karl-Schönleben-Straße, in Fürth, Frohnmüller Straße, Nürnberger Straße und Mainstraße. Dann blitzt es in Seukendorf, in der Siegelsdorfer Straße, in Erlangen, im Büchenbacher Damm und in Kalchreuth, in der Käswasserstraße. Und wenn du noch was für die Liste hast, Stausblitzer, gerne anrufen oder uns kostenlos deine WhatsApp-Sprachnachricht schicken. Landet hier direkt im Star FM Studio 0800 0303 666. Habt eine gute Fahrt und vielen Dank.
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6: Mit Thomas, ich wünsche dir einen wunderschönen Dienstag. Schön, dass du mit dabei bist. Ab geht's in die nächste Stunde Star FM at Work. Sag mal, wie sieht's denn aus bei dir? Du hast eine Rockband, machst Musik als Solo-Artist und willst noch immer so einen kleinen Push bekommen? Dann mach doch mal mit bei den Star FM Rock Talents. Ja, Star FM App, starfm.de. Jede Woche wählen wir nämlich zwei Bands aus, die gegeneinander antreten. Die Gewinnerband, ja, die kann dann sogar in den Rockcharts, in Rock Top 30 landen bei uns. Auf jeden Fall wird sie bei A in der Show ausgespielt. Ja, dein Song bei uns im Radio. Also Star FM Rock Talents. Gleich auch das Thema hier bei Star FM at Work. Wir hören uns mal die aktuellen Bands an, die gegeneinander antreten in dieser Woche. Jetzt erstmal Bands, die haben das jetzt nicht mehr nötig. Ne? 30 Seconds to Mars, Beautiful Lie, Guns N' Roses dabei, Welcome to the Jungle und ich starte mit den Red Hot Chili Peppers und Go Robots. Also, schönen Dienstag.

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0: Blink 182, don't tell me it's over. Ich wünsche dir einen wunderschönen Dienstagvormittag. Ja, das sind Janice. Und Janice haben das letzte Rock Talents Voting gewonnen. Glückwunsch nochmal an dieser Stelle. Aber inzwischen gibt es ja schon wieder ein neues Voting online.
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0: Ach, und wir arbeiten die jetzt alle ab hier und das macht uns richtig, richtig Spaß und den Bands auch. Unsere Star vom Rock Talents trudeln immer noch ganz, ganz viele Einsendungen rein. Viele Nachwuchsbands, die sagen, ey, geile Aktion, da möchten wir unbedingt mitmachen. Kannst auch gerne mitmachen, starfm.de, wenn du sagst, ja, wir sind auch eine coole Band, bin ein cooler Solo-Artist, wir haben richtig Talent und würden uns gerne mal bei euch vorstellen. Mach mit! Jeden Donnerstag gibt es dann einen Gewinnerband, Gewinner-Artist und der wird bei A in der Show in voller Länge gespielt. Jetzt aktuell treten an The Sleeper, Progressive Metalcore aus Leipzig. Fünf Freunde, alle so in den 30er Jahren. Aktuelles Album ist 2 Jahre alt, heißt Veil. Und die schicken ihre Single Your Departure ins Rennen. Klingt so.

Sound von The Sleeper, also aus Leipzig, sind allerdings im Moment im Voting hinter den Deadheads. Deadheads Alternative Rock aus Berlin sind so zwischen 18 und 21 Jahre alt, also noch ein bisschen jünger. Neues Album heißt Bones into Dust, haben die mit dem zweiten Platz beim Listen to Berlin Youth Award letztes Jahr gewonnen. Und die schicken auch eine aktuelle Single ins Rennen und die heißt Can You?

0: Also welchen Sound findest du geiler, The Sleeper oder Deadheads? Geh mal rein ins Voting in der App und auf starfilm.de. Und wie gesagt, wenn du selber mitmachen möchtest bei den Rock Talents mit deiner Band oder alleine, dann natürlich auch The Place to Be, Starfilm, App, starfilm.de, die Rock Talents.
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0: Du stehst auf diesen Classic Rock Sound, verstehe ich total. Dann klick dich mal rein in den Classic Rock Channel in der App und auf starfm.de. Led Zeppelin waren das gerade mit Immigrant Song. Und wie gesagt, mehr Classic Rock gibt's genau da für dich. Es gibt natürlich auch Live Rock.
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0: Ja, nachdem gestern erst ZZ Top in Regensburg gerockt haben, rocken heute Royal Republic. In Kulmbach auf der Plassenburg. Royal Republic also in Oberfranken heute zu Gast. Mit Support von Headjet, das ist Indie-Rock aus Berlin. Die klingen dann hier so. Also Live-Rock heute Abend von Royal Republic und Headjet auf der Plassenburg in Kulmbach in Oberfranken. Einlass 18.30 Uhr, Beginn ist 20 Uhr. Die Tickets machen 55 Euro. Gucken wir schon mal auf den Donnerstag, da präsentiert StarFM dir den nächsten Hammer. Ja, Overkill, Thrash Metal aus New Jersey. Overkill, Donnerstagabend also im Z-Bau im Saal, Einlass 19 Uhr, Beginn 20 Uhr. Ich setze dich gerne auf die StarFM-Gästeliste für Overkill. Ruf durch 0800 0303 666.

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11: Im Studio Michael Bottlick. Die Wehrpflicht ist in Deutschland weiter ausgesetzt. Trotzdem verweigern immer mehr Menschen den Wehrdienst. Bis Juli sind schon 5.862 Anträge beim zuständigen Bundesamt eingegangen, deutlich mehr als im gesamten vergangenen Jahr. Das berichtet das Redaktionsnetzwerk Deutschland. Diana Kramer.
12: Obwohl die Wehrpflicht seit 15 Jahren ausgesetzt ist, bleibt sie im Grundgesetz verankert und damit auch das Recht, den Kriegsdienst mit der Waffe ausgewissen Gründen zu verweigern. Dass das immer mehr tun, dürfte an der angespannten Sicherheitslage liegen, aber auch am Gesetz über den neuen Wehrdienst, das seit 1. Januar in Kraft ist. Es basiert primär auf Freiwilligkeit, Männer ab dem Jahrgang 2008 müssen aber verpflichten zur Musterung. Sollte die freiwillige Rekrutierung nicht ausreichen, kann der Bundestag per Gesetz eine Bedarfswehrpflicht anordnen.
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11: Bei der Fußball-Weltmeisterschaft stehen die beiden Halbfinalspiele an. Heute 21 Uhr geht's los mit Vize-Weltmeister Frankreich und Europameister Spanien. Thomas Thonfeld berichtet für uns. Thomas, gibt's denn einen Favoriten in diesem Duell der Top-Teams?
13: Also als Favoriten würde ich hier jetzt keinen bezeichnen. Die Franzosen bestechen ja vor allem durch ihre Offensive und durch Superstürmer Kylian Mbappé, der ja mit bisher 8 Toren gemeinsam mit Messi die WM-Torschütze Liste anführt. Bei Spanien sind es vor allem die stabile Defensive und Organisator Rodri im Mittelfeld, die Mannschaft auszeichnen. Also beide Teams haben unterschiedliche Stärken und beide haben das Zeug, ins Endspiel zu kommen. Vor 2 Jahren im EM-Halbfinale in München siegten übrigens die Spanier mit 2:1.
11: Soweit das Neueste aus dem Star FM News Center.
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14: Na guck mal, es ist wieder ein bisschen aufgeklärt. 28 Grad haben wir derzeit in Nürnberg, in Adelsdorf und in Gutsberg. Am Nachmittag kann es aber örtlich noch mal ein paar Gewitter geben. Die Regenwahrscheinlichkeit dazu liegt passend bei 75%. Also so richtig gemütlich wird es dann heute doch nicht. Auch in der Nacht weiterhin Gewitter bei 15 Grad. Der morgige Mittwoch, ähnlich wie heute, nur ohne Gewitter und ein bisschen kühler. 28 Grad, Sonne, Wolken, Regen im Wechsel. Der Donnerstag bleibt trocken, warm, sonnig, 12 Stunden Sonne bei 30 Grad. Wir schauen auf Frankenstraßen, die A3 Richtung Regensburg zwischen Nürnberg-Beringersdorf und Mögeldorf. Vorsichtig, defekter Pkw steht in der Ausfahrt. Und die B8 Richtung Neustadt an der Aisch zwischen Langenzenn-Emskirchen. Ziemlich dichter Verkehr gerade, hier brauchst du knapp 5 Minuten länger. Gewitzt wird in Nürnberg, Gebersdorfer Straße Richtung Stein, in der Schnieglinger Straße und in der Karl-Schön-Nebenstraße. Beim Blitz ist in Fürth, Mainstraße, Frohnmüller Straße und in der Nürnberger Straße, in Seukendorf auf der Siegelsdorfer Straße, in Erlangen in der Fürther Straße und in Kalchreuth auf der Käswasser Straße. Wenn du noch was hast für die Liste, Stausblitzer, ruf gern durch, kostenlos, oder schick deine WhatsApp-Sprachnachricht, kostenlos, an die 0800 0303 666. Danke dir, komm gut durch, gute Fahrt.
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14: Na klar, immer noch mit mir und auch mit dir, wie ich merke. Schön, dass du mit dabei bist. Ich bin Thomas, der alte Franke, für dich am Start mit der nächsten Stunde StarFM at Work. Und du sagst aber auch nichts, jetzt fiel mir gerade auf, ich habe noch gar keine Rock-News für dich gehabt. Ne? Und es gibt so viel Wichtiges zu berichten. Also insofern, gleich mal deine Rock-News, die haue ich jetzt mal raus hier. Und wir gucken mal auf die Rock-Charts, die Rock-Top 30, denn da hat sich so einiges getan. Nicht nur an der Spitze, sondern es gibt auch so ein paar Bands aus Deutschland, die drohen hier aus den Charts rauszurutschen. Das können wir doch so nicht lassen, oder? Gucken wir gleich mal auf die aktuellen Positionen und hören uns mal eine Neuverstellung in voller Länge an. Jetzt aber erstmal, auch in voller Länge, Avril Lavigne, My Happy Ending, Motley Crue dabei mit Kickstart My Heart, nach Brian Fallon. Mit dem geht's los, Forget Me Not.

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0: Lass dich vom Wetter nicht ärgern. Schönen Dienstag wünsche ich dir. Thomas, der alte Franke, für dich mit Star FM at Work und dein Rock News.
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0: Ja, Zeit wird's doch mal gut informiert, hier durch den Arbeitsalltag zu kommen. Ne? Wir fangen an mit System of a Down. Die haben ja letzte Woche 2 Konzerte in Deutschland gespielt. In Berlin und Düsseldorf. Also eigentlich waren es 3, es waren ja 2 in Düsseldorf. Naja, jedenfalls gab es beim Konzert in Berlin Backstage noch eine Überraschung für die Band. Ihre Plattenfirma hat ihnen einen sogenannten Platin Award überreicht. Den bekommt man, wenn man mehr als 150.000 Exemplare von einem Album verkauft hat. Und diese Marke wurde jetzt geknackt vom System of a Down Album Toxicity von 2001. Ja, also Glückwunsch. Nicht nur in Deutschland ist Toxicity das mit Abstand erfolgreichste Album von System of a Down. Also, dann kommen wir zu Oasis. Wieder mal zu Oasis. Die sind einer der großen Gewinner der Fußball-Weltmeisterschaft 2026. Denn du weißt, nach jedem England-Sieg kommt es zu emotionalen Momenten, wenn die Mannschaft um Harry Kane und Jude Bellingham in die Kurve geht und mit den Songs lauthals Wonderwall singt. Dabei war Wonderwall gar nicht vorgesehen. Ja? Vor der WM musste ja jedes Team eine Songliste einreichen. Also welcher Song soll bei einem Tor gespielt werden? Welcher Song soll bei einem Sieg nach dem Spiel im Stadion laufen? Und England hatte sich eigentlich, wie schon bei den letzten Turnieren, für Sweet Caroline von Neil Diamond entschieden. Und der Song, der funktioniert auch Bombe im Studio, ja? Im Stadion, wie die England-Fans bei den letzten Turnieren bewiesen haben. Und trotzdem wurde es jetzt Wonderwall, der zur inoffiziellen England-Hymne geworden ist. Warum, das weiß tatsächlich niemand so genau, aber es verhilft dem Song im Moment zum zweiten Frühling. Wonderwall ist in den globalen Spotify-Charts diese Woche auf Platz 2 und das 30 Jahre nach der Veröffentlichung. Morgen Abend spielt England dann ja im Halbfinale übrigens gegen Argentinien und dann läuft nach dem Spiel entweder wieder Wonderwall oder vielleicht der hier. Das wäre dann nämlich der Signature-Song von Argentinien bei dieser WM. Na, schauen wir mal. Und Muse. Bisher sind ja nur Blink-182 für Rock im Park und Rock am Ring bestätigt. Kommt vielleicht Muse jetzt als zweiter Headliner in Frage? Zumindest gibt es ein Anzeichen dafür. Wenn du nämlich auf die Webseite vom Ticketanbieter Eventim gehst und in der Suchleiste oben mal Muse eingibst, dann kommt da automatisch der Suchvorschlag Rock am Ring. Kann natürlich jetzt Zufall sein, kann aber auch gut sein, dass Muse im Hintergrund schon fest gebucht sind. Ich meine, würde ja auch passen, ne? Weil Muse ja gerade erst ihr neues Album The Wow Single rausgebracht haben, zuletzt 2022 im Park und am Ring gespielt haben. Das werden dann nächstes Jahr 5 Jahre Abstand. Also möglicherweise Gerüchteküche ein bisschen angeheizt. Wir bleiben dran für dich. Soweit jetzt jedenfalls erstmal deine Rock News. 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

0: Ich liebe diesen Song. Hootie and the Blowfish, Let Her Cry, kann ich immer noch hören. Geht mir nicht bei vielen Songs so, aber bei dem ist das tatsächlich so. Großartige Nummer. Und vielleicht hast du auch den ein oder anderen Song in deinen Rockcharts, den Rock Top 30, die du immer wieder hören kannst, jetzt schon. Hallo A übrigens.
1: Hallo Thomas.
0: Head of Rock Top 30, Head of Rock Talents hier. A hat die Hosen an, wie du merkst. Rock Top 30, mein Thema. Freitag ist wieder soweit, 16:45 und du kannst bis dahin noch ganz, ganz viel verändern in den Rockcharts und bestimmen, welche Songs da drin bleiben sollen, aufsteigen, absteigen sollen und neu einsteigen sollen.
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0: Und dann aber ihr war darauf kommen, guck doch erstmal so auf die, wie heißt es, den Rattenschwanz da hinten.
1: Die Bummelletzen.
0: Also unten, die Bummelletzen.
1: Die Bummelletzen. Ich wollte gerade sagen, ich muss hier mal mit dem erhobenen Zeigefinger um die Ecke kommen, weil zwei deutsche Bands in den letzten drei Positionen, auf den letzten,
0: ach Mann, müssen
1: wir nochmal, genau, auf den letzten drei Positionen. Einmal mit dabei, Killstrings, Hamburg, Platz 30.
0: Das waren doch unsere Nero-Gewinner.
1: Lass mich überlegen, 2023, 2022 auf jeden Fall ein Duo aus Hamburg, haben den Nero Award gewonnen und danach, wurde es ein bisschen still, haben sich zurückgezogen, keine neue Single veröffentlicht und ich glaube, das ist die erste Single seit 3 Jahren und die haben sie Goodbye genannt. Naja.
0: Ja, naja gut, hoffentlich wird es nicht Realität, ne?
1: Ja, wer weiß, vielleicht sagt Goodbye von den Killstrings auch am Freitag Goodbye in den Charts, ich weiß es nicht, unsere Maximum Rocker haben es in der Hand, auf jeden Fall Platz 30 für die Jungs aus Hamburg und Fury in the Slaughterhouse aus Hannover. Ah, auch nur auf der 28, 6 Plätze verloren mit Fix This Crack vom neuen Album Changes.
0: Okay, also die können nochmal einen ordentlichen Push gebrauchen. Gehst in die App starfm.de und votest nochmal, was das Zeug hält. Und wenn du da schon drin bist, dann kannst du auch gleich für die 3 Neuvorstellungen abstimmen. Never Tell zum Beispiel sind dabei aus Tampa, Florida mit Other Side. Die klingt so.
1: Sleeping with Sirens wieder eine sehr hohe Stimme, ne? Also ich habe das Gefühl, das ist gerade wieder total im Trend. Also wenn ich da an Dayseeker, Sleeping with Sirens, jetzt auch an Never Tell denke, diese sehr hohen männlichen Stimmen.
0: Ja.
1: Muss man mögen.
0: Sagen selber, sie wollen so den Grunge der frühen 2000er zurückbringen. Viel Spaß dabei. Dann gibt's ja einen Song, den habe ich ja gestern schon abgefeiert. Als ich den zum ersten Mal gehört habe, dachte ich so, das ist noch nicht Green Day, oder? Aber sind Green Day.
1: Wir haben uns ja letzte Woche schon unterhalten, da meinst du, hast du den Song gehört?
0: Und jetzt, ja, Achtung, ich find's so geil.
1: Der ist anders, aber besonders irgendwie, ne?
0: Ein bisschen wie Stray Cats eher so als nach Green Day, aber es ist total geil. Ich mag ja diesen Rockabilly 90s Sound irgendwie, ich find's ja großartig.
1: Geht gut nach vorne, ich schätze mal auch, so eine Top-10-Platzierung wird's da für Green Day auf jeden Fall geben.
0: Ich hoffe auf jeden Fall, also meine Stimme haben Green Day auf jeden Fall. So, was haben wir heute für eine Neuverstellung, dem wir uns jetzt mal ganz ausführlich widmen hier?
1: Ladies, Ladies, Ladies, wir haben mal ein bisschen Frauen-Action in den Staff im Rock Top 30 als Neuverstellung und zwar von Ever Under Fire. Sagt dir die Band noch irgendwas?
0: Ja. Die Frontfrau Eva, die war ja hier, die war mal hier im Sender, da kannte die aber, glaube ich, noch kaum irgendeine Sau.
1: Und die war total lieb und
0: die
1: aufgeregt.
0: Die war total lieb, ich weiß, die war aufgeregt, die hat in der Musikredaktion noch ganz lange gesessen irgendwie und hat gesagt, oh, ich freue mich, dass ich hier sein kann und dann war eine Weile ruhig.
1: Ja genau, 2022 hat sie ja erst ihr Debütalbum veröffentlicht, das hieß ja Love, Drugs und Misery. Seitdem war sie jetzt ein bisschen in einer kreativen Schaffenpause, würde ich jetzt mal meinen, aber zweite Album kommt auf jeden Fall. 13 neue Songs gibt es drauf zu hören und das neue Album, das heißt Willingness. Und so heißt übrigens auch die Single, die wir in die Neuvorstellungen packen, in die StarFM Rock Top 30 und die entstand zusammen mit Maria Brink von In This Moment und Maria Brink, die hört man auch als Feature Artist auf diversen Songs. Wir hatten auch schon mal einen Song, ich bin mir gerade nicht sicher, welche Band es war, aber vor kurzem auch in den Rockcharts mit Maria Brink. Auf jeden Fall zwei sehr, sehr starke Frauenstimmen. Ever Under Fire, Maria Brink von In This Moment. Ich finde die Neuvorstellung Willingness richtig geil.
0: Oh, du so auch geil findest, entscheidest du. Hier ist sie.

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7: Im Studio Michael Bottlick. Wer im Pflegeheim in Deutschland betreut werden muss, der muss immer mehr Kosten selbst tragen. Mit Stand 1. Juli waren im ersten Jahr im Heim im Bundesschnitt 3.364 Euro im Monat aus eigener Tasche fällig. Das sind knapp 120 mehr als noch zu Jahresanfang. Fiona Reinhardt.
8: Grund für die höheren Kosten sind vor allem zwei Faktoren. Zum einen sind die Löhne für Pflegekräfte gestiegen, zum anderen sind Unterkunft und Verpflegung teurer geworden. Das sei natürlich berechtigt, sagt der Verband der Ersatzkassen, dürfe aber nicht zu einer immer stärkeren Belastung der Pflegebedürftigen führen. Die geplanten Reformpläne von Bundesgesundheitsministerin Nina Wagen dürften die Situation noch weiter verschärfen. Die sehen nämlich unter anderem vor, bei Entlastungszuschlägen zu sparen. So sollen Pflegekassen entlastet werden, da die für das kommende Jahr ein Defizit von über 7 Milliarden Euro erwarten.
7: Soweit das Neueste aus dem Star FM News Center.
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7: Bei der Fußballweltmeisterschaft stehen die beiden Halbfinalspiele an. Heute 21 Uhr geht's los mit Vize-Weltmeister Frankreich und Europameister Spanien. Thomas Thonfeld berichtet für uns. Thomas, gibt's denn einen Favoriten in diesem Duell der Top-Teams?
10: Also als Favoriten würde ich hier jetzt keinen bezeichnen. Die Franzosen bestechen ja vor allem durch ihre Offensive und durch Superstürmer Kylian Mbappé, der ja mit bisher 8 Toren gemeinsam mit Messi die WM-Torschützenliste anführt. Bei Spanien sind es vor allem die stabile Defensive und Organisator Rodri im Mittelfeld, die die Mannschaft auszeichnen. Also beide Teams haben unterschiedliche Stärken und beide haben das Zeug, ins Endspiel zu kommen. Vor 2 Jahren im EM-Halbfinale in München siegten übrigens die Spanier mit 2:1.
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2: So, wir gucken auf die aktuellen Temperaturen. Die Höchsttemperaturen für heute haben wir erreicht. 29 Grad aktuell in Zirndorf, in Weißenburg und in Allersberg. Am Nachmittag sind einzelne Gewitter möglich. Wie gesagt, Höchsttemperaturen von 30 Grad, die haben wir jetzt gerade erreicht. Gucken wir auf die Starfm-Prognose, was sonst noch so geht in den nächsten Tagen, wettertechnisch. Heute Nacht gehen auch nochmal Regen- und Gewitterschauer bei 15 Grad. Die nächsten Tage sehen leider ähnlich aus. Also am Mittwochmorgen 28 Grad, Sonne, Wolken, Regen im Wechsel. Zwischendurch mal so 5 Stunden Sonne. Der Donnerstag dann zwischendurch mal wieder freundlich mit 12 Stunden Sonne und 30 Grad, aber Freitag und am Samstag dann schon wieder Regenschauer, Gewitter, nur noch so 25 bis 27 Grad. Der Blick auf Frankenstraßen, Nürnberg, der Nordwestring, Stop and Go, 5 Minuten zwischen Schniedlinger Straße und Fürther Straße, dann Nürnberg, die Erlanger Straße, auch mit 5 Minuten mehr bist du dabei zwischen Nordring und der Marienbergstraße und auf der A3 Richtung Würzburg liegen Reifenteile auf der Fahrbahn zwischen Höchststadt Ost und Pommersfelden, also bitte vorsichtig fahren. Geblitzt wird in Nürnberg, Festnaturgraben, Karl-Schönleben-Straße und in der Gebersdorfer Straße Richtung Stein. Dann blitzt es in Fürth in der Mainstraße, in Erlangen in der Nürnberger Straße. Dankeschön, Star Ranger Thomas, fürs Bescheid sagen. In Kalkthold blitzt es in der Käswasserstraße, dann auf der Südwesttangente Fürth Richtung Nürnberg, Höhe Ausfahrt Zirndorfer Straße. Und danke an Star Ranger Matthias für die Abstandsmessung A3 zwischen Erlangen-Tennenlohe und Nürnberg-Nord. Hast du auch noch was für die Liste? Ruf gern durch oder schick deine WhatsApp-Sprachnachricht wie immer kostenlos an die 0800 0303 666. Gute Fahrt, vielen Dank.
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2: Rein geht's in die nächste Stunde Star FM Work mit mir. 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
2: 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Wir starten rein mit Maximum Rock, Linkin Park, Bleed It Out, gleich nach Love and Spoonful und Takida. What About Me?

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0: Aktuelle Single von Deine Cousine, Dosen, Bier und Schiffe schauen hier in deiner Starf im Playlist. 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

0: 18 and Live, Maximum Rock von Skid Row hier bei Starven at Work und wir machen weiter mit einer Erkenntnis. Kollegin A hat Nackenhaare. Denn die stehen ja anscheinend zu Berge. Was ist da los bei dir?
1: Thomas, ich war ja vor 2 Wochen im Urlaub und ich habe meinen Urlaub im Wald verbracht. Im Haus meiner besten Freunde.
0: Ja.
1: Aus den 70ern haben sie letztes Jahr gekauft und meine besten Freunde haben eine Katze.
0: Mhm.
1: Und
0: soweit schätzen erstmal nichts Gruseliges.
1: Ja, soweit erstmal unspektakulär. Ich bin jetzt nicht der größte Katzenmensch, dachte mir aber, komm, auf Wilma kann ich aufpassen, gar kein Stress. Ich muss sie halt nur irgendwie morgens aus dem Haus lassen, abends wieder reinholen, bisschen Futter hinstellen, bisschen bespaßen, was man halt so mit Katzen macht.
0: Ja.
1: Ja. Dann war die Nacht aber da. Die Katze war im Haus, ich habe geschlafen, lag da im Ehebett meiner besten Freunde. Und ich werde wach in der Nacht, weil ich ein Quietschen wahrnehme.
0: Okay.
1: Und ich mache mein linkes Auge auf. Und sehe aus dem Augenwinkel, wie sich die Kleiderschranktür quietschend öffnet. Um 2:30 nachts. Und ich dachte mir, jetzt sind alle Geschichten aus X-Factor wahr geworden. Ich hatte vorher noch schön Spuk in Hill House geguckt auf Netflix. Und wirklich, ich werde wach, sehe so diese Kleiderschranktür im Augenwinkel.
0: Ich habe Wilma im Verdacht.
1: Ich hatte zu diesem Zeitpunkt Wilma noch nicht im Verdacht. Okay. Ich also panisch das Licht angeknipst, um dann zu sehen, dass der Katzenschwanz im Kleiderschrank hockt. Wirklich, ich bin 1000 Tode gestorben. Ich dachte, jetzt geht's los, Conjuring. Ich werde jetzt von Geistern heimgesucht. Jetzt ist mein Leben vorbei. Jetzt kommt der Dämon aus dem Kleiderschrank gesprungen und mein Leben ist vorbei.
0: Und es war nur Wilma.
1: Es war nur Wilma und vor allem die nächste Nacht, ne, nachdem ich mich von diesem Schock erholt hatte, ich schlafe tief und fest und auf einmal BAM! Mitten in der Nacht hat sie einfach die 3 Wanderrucksäcke von Max vom Kleiderschrank geschmissen. Auch so um 3 Uhr morgens.
0: Sehr aktive, klar, nachtaktive Katze.
1: Ich bin wirklich in dieser Zeit, in der ich auf die Katze aufpassen muss, ich bin 1000 Tode gestorben und ich weiß nicht, also wenn mich die beiden jetzt nochmal fragen, ey, hast du Bock, die Katze zu sitten, unser Haus zu sitten? Ich muss mir, glaube ich, meine Mama mitnehmen oder sonst so wen. Ich fand's hart gruselig mit dieser Katze.
0: Du hast aber auch ein paar Fehler gemacht, ne? Also erstens alleine in einem Haus im Wald und dann auch noch vorhin Horrorfilm gucken.
1: Ja,
0: alleine in einem Haus im Wald.
1: Ich habe mich, glaube ich, selber so hochgespult, so hochgesteigert. Also es war, ich war in Schockstarre, ich lag da in diesem Bett und ich habe mich wirklich gefreut, dass es wirklich Wilma war.
0: Ich dachte, jetzt kommt so ein Klassiker, wenn man so Katzen hat, ne? Dass man so nachts aufwacht und plötzlich, oder morgens aufwacht und plötzlich liegt so eine tote Maus neben dir auf dem Kopfkissen oder so, weil die Katze die angeschleppt hat. Oder
1: das
0: so.
1: Ist zum Glück nicht passiert. Also sie hat zwar Vögel gejagt, aber angeschleppt noch nicht. Vielleicht hat sie unter das Kopfkissen gelegt und ich habe es noch nicht gesehen oder gerochen.
0: Herrlich.
1: Wer weiß.
0: Na wunderbar.
1: Ja, Gruselkatzen.
0: Ja. Und jetzt willst du wissen, ob unsere Maximum Rocker vielleicht auch so gruselige Tiergeschichten haben oder was? Oder?
1: Es hat bestimmt, also weiß ich nicht, dass der Hund auf einmal...
0: Du bist auf dieser Welt mit gruseligen Tiergeschichten.
1: Also ich sehe auch manchmal so Videos im Internet, ne? Irgendwelche Hunde, die dann auf einmal an die Wand starren und anfangen zu bellen, obwohl da nichts ist.
0: Ja.
1: Weißt du, so dämonische Tiere einfach. Ich glaube, da haben unsere Hörer vielleicht ein bisschen was zu erzählen.
0: Also, alle deine Erfahrungen mit dämonischen Tieren. 0800 03 03 666. Schick gerne mal eine WhatsApp-Sprachnachricht rüber oder ruf einfach an. Oh, ist das gut.

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8: Im Studio Christian Haffmann. In Georgensgmünd im Landkreis Roth hat ein Trio mit einem gestohlenen Radlader zwei Zigarettenautomaten geknackt. Die drei Männer haben sich das Fahrzeug von einer Baustelle geholt, damit die Automaten aus der Verankerung gerissen und sie dann mit der Schaufel aufgebrochen. Ein Zeuge hat die Polizei gerufen, die hat zwei der Männer direkt geschnappt, einen dritten Verdächtigen später ermittelt. Bei einem der drei wurden dann auch noch Tankkarten entdeckt, mit denen in mindestens 43 Fällen illegal getankt worden sein soll. Die Bundesagentur für Arbeit hat eine interessante Bilanz gezogen. Asylsuchende haben den deutschen Arbeitsmarkt in den vergangenen Jahren maßgeblich gestützt. 43% des Beschäftigungswachstums zwischen 2014 und 2025 entfielen auf Menschen aus Drittstaaten, rund ein Drittel davon aus den wichtigsten Asylherkunftsländern. Die Zahl der sozialversicherungspflichtig Beschäftigten aus den Hauptfluchtländern hat sich in 5 Jahren sogar mehr als verdoppelt. Aber langfristig reicht das nicht aus. Das Erwerbspotenzial wird dieses Jahr zum ersten Mal sinken, weil jetzt die geburtenstarken Jahrgänge in Rente gehen. Vor 5 Jahren starben 185 Menschen, als unter anderem im Ahrtal in Rheinland-Pfalz Flüsse und Bäche über die Ufer traten. Tausende Menschen verloren ihr gesamtes Hab und Gut. Zum Gedenken an die verheerende Flut reist heute auch Bundespräsident Steinmeier an. Lea Matschulat berichtet.
9: 5 Jahre nach dem Hochwasser ist längst noch nicht alles wieder aufgebaut. Weggespült wurden damals ja auch komplette Straßen, Sportplätze und Geschäfte. Von den Mitteln, die der Bund für den Wiederaufbau im Ahrtal und in der Region bereitstellt, sind bislang gut 6 Milliarden Euro ausgezahlt worden. Insgesamt liegt eine Summe von bis zu 30 Milliarden Euro bereit. Bundespräsident Steinmeier und auch Bundeskanzler Merz werden sich heute auch ein Bild machen, wie weit der Wiederaufbau ist.
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8: Auch der deutsche Schiedsrichter Felix Zweier ist bei der Fußball-WM jetzt raus. Der 45-Jährige hat das Quartier in Amerika bereits verlassen. Sein Landsmann Bastian Dankert ist noch dabei und hofft als Videoschiedsrichter auf einen Einsatz im Finale am Sonntag. Soweit das Neueste aus dem Star-FM News Center.
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11: Ach ja, wie haben es die Ärzte so schön formuliert? Genau, der Himmel ist wieder blau. Wir haben 29 Grad aktuell in Nürnberg, in Eckenheit und in Langenzenn. Allerdings bleibt der Himmel nicht unbedingt blau, so blau, so blau. Am Nachmittag sind Gewitter möglich. Die Höchsttemperaturen liegen heute bei 30 Grad. Die haben wir ja auch schon fast erreicht. Wir gucken auf die Star-FM-Prognose für die nächsten Tage. Das wird leider nicht schöner. Es bleibt in etwa genauso. Nachts Gewitter und Regen bei 15 Grad. Am Tage morgen, am Mittwoch wieder 28 Grad. Sonne, Wolken, Regen im Wechsel. Am Donnerstag bleibt zur Abwechslung trocken und sonnig mit 30 Grad. Freitag und am Samstag aber schon wieder, naja, wie heute so, um die 27, 28 Grad, Regen, Wolken, Gewitter und ein bisschen Sonne im Wechsel. Wir schauen auf Frankenstraßen, Nürnberg, die Erlanger Straße zwischen Kilianstraße, Marienbergstraße. Stop and go, 5 Minuten länger. Das gleiche Spiel auf dem Nordwestring zwischen Schnielinger Straße, Fürther Straße, auch 5 Minuten mehr. Dann Achtung, auf der A73 vorsichtig fahren Richtung Bamberg. Zwischen Erlangenbruck, Erlangenzentrum liegen Fahrzeugteile auf der rechten Spur. Und auf der A3 Richtung Würzburg Reifenteile zwischen Höchststadt Ost und Pommersfelden auf der Fahrbahn. Geblitzt wirst du in Nürnberg aktuell auf der Hügelstraße und in der Gebersdorfer Straße Richtung Stein. Dann blitzt es in Zeugendorf, in der Siegelsdorfer Straße, in Erlangen. Dankeschön Thomas fürs Melden. In der Nürnberger Straße. Dann blitzt es auf der Südwesttangente Fürth Richtung Nürnberg, Höhe Ausfahrt Zirndorfer Straße. Und danke an Starranger Matthias. Die A3 Abstandsmessung hat er entdeckt zwischen Erlangen-Tennenlohe und Nürnberg-Nord. Wenn du auch noch was entdeckt hast für die Liste, Stausblitzer, ruf gern durch oder schick kostenlos weiter deine WhatsApp-Sprachnachricht hier ins Star-FM-Studio an die 0800 0303 666. Gute Fahrt, vielen Dank.
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11: Letzte Stunde, letzte Runde, Star-FM at Work. Ich bin Thomas, schön, dass du mit dabei bist. Wir starten rein mit unseren Rock-Talents, denn das Voting ist also, es läuft, das Voting, aber eine Band könnte noch so einen kleinen Push gebrauchen, ne, bei den Rock-Talents. Und wenn du sagst, ich habe auch eine Rock-Band, ich würde gerne mitmachen und ich habe auch ein großes Talent, mach mit, Star-FM Rock-Talents in der App und auf starfm.de. Wir hören jetzt die beiden aktuellen Bands gleich nochmal an und mal gucken. Vielleicht können wir da im Voting noch ein bisschen was machen. Ne? Donnerstag wird die Gewinnerband ja bei A in der Show gespielt, in deiner Star-FM Rush-Hour. Starten wir rein mit Him, Right Here in My Arms, Loverboy aus den 80s, gleich mit Working for the Weekend und wir legen los mit Paramore und Ignorance. Schönen Dienstag.

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0: Ja, was würdest du deinen Lieblings-Rockstar fragen, wenn du ihn treffen durftest? Ne? Das hat sich Wolfi wahrscheinlich auch die ganze Zeit gefragt. Was frage ich denn Mick Jagger von den Rolling Stones? Denn Wolfi hat Mick Jagger in London getroffen, hat mit ihm über das aktuelle Album Foreign Tongues, übrigens auch unser aktuelles Album der Woche, gesprochen. Und die Burner, ja, die hat die Tage mit Wolfi mal über dieses ganz sicher unvergessliche Treffen gesprochen.
1: Hast du dich schon wieder erholt von deinem Besuch in London, von deinem Treffen mit Mick Jagger?
2: Ehrlich gesagt, hatte ich mich davon erholt, aber jetzt kommt das alles wieder so massiv hoch, weil es ist jetzt ja doch schon ein paar Wochen her, ich durfte nicht drüber sprechen. Und natürlich ist das ein bisschen abgesagt, aber jetzt will jeder was wissen. Du sprichst mit so vielen Menschen darüber, über diese besondere Begegnung. Das ist alles wieder unfassbar präsent jetzt.
1: Ich meine, du und auch ich, wir haben schon viele Rockstars, Künstler getroffen, aber das ist halt eine Begegnung der anderen Art, oder?
2: Ist Rolling Stones ist einfach eins drüber, das ist einfach so. Und dann auch noch Mick Jagger von den Stones. Ich habe mich auch über Keith gefreut, so ist es nicht. Aber ich hatte eigentlich nur gehofft, dass es nicht Ronnie Wood wird. Sorry, Ronnie, aber Mick war da natürlich schon das ganz große Los. Und das Schönste war ja am Ende eigentlich, dass es genauso war, wie man sich es vorgestellt hat, dass man nicht enttäuscht war, weil das passiert einfach viel zu oft, dass du dir Erwartungsbilder im Kopf aufbaust und die werden eben nicht 100% erfüllt. Aber das Treffen mit Mick war toll und es war so, wie es sein soll. Und ich hatte einfach nur ein fettes Grinsen danach im Gesicht.
1: Wie riecht er? Wie fühlt er sich an?
2: Der Händedruck ist nicht mehr ganz so stark, wie er vielleicht mal war und vielleicht ist das Feuer in den Augen ein bisschen weniger geworden. Aber du hast nie das Gefühl, dass ein alter Mann vor dir steht, sondern einfach noch ein Musiker, der Bock hat, der stolz ist auf das, was er macht, dem es wichtig ist, was er macht und der einfach nochmal zeigt, dass Musikmachen keine Frage des Alters ist, sondern von der Leidenschaft und die hat er einfach immer noch.
1: Ich habe mir deinen Rock Talk ja angehört, den kannst du auch anhören, den gibt es bei uns in der Rock-App und auf starfm.de und ich finde dieses Lachen von ihm einfach so unfassbar ansteckend, ja, und sympathisch, oder?
2: Absolut, er hat wirklich viel gelacht im Interview und macht es einem dadurch auch sehr einfach. Er hat super schnell für eine ganz angenehme Arbeitsatmosphäre in der Situation gesorgt, eine Gesprächsatmosphäre und da hat dieses Lachen massiv beigetragen und ich habe es in dem Talk auch gesagt, ich werde dieses Lachen mein ganzes Leben nicht vergessen.
0: Ja, und das Treffen mit Mick Jagger ganz sicherlich auch nicht. Hör doch mal rein, Starfilm Podcast, Wolfi trifft Mick Jagger in London in der App und auf starfilm.de in der Mediathek. Und alles zum Album, Foreign Tongues von den Rolling Stones. Und da hört man auch mal wieder, ja, dass die wirklich, also vielleicht auf dem Papier um die 80 sind, aber ansonsten merkst du ihnen das echt nicht an. Ne? Die nächsten Tracks davon, die gibt's in deiner Starfilm Rush Hour 15.30 Uhr.
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0: Look out for me, das war ein Turnstile. Ach, wir haben dich ja gestern hier am Feel Good Monday zu Turnstile und zu den Deftones geschickt, ne? 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Und wenn du da 30 Punkte erreichst und drüber, dann bist du automatisch im Lostopf für geile Konzerte wie Bryan Adams und viele, viele mehr. Also app dich in den Sommer, kann ich nur sagen, ne?
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0: Warte, kurz vor Ende dieser wundervollen Show nochmal kurz aufs aktuelle Voting gucken bei unseren Rock Talents. Du weißt, du kannst mitmachen, wenn du eine Rockband hast, Rock Talents in der App und auf starfm.de. Und jede Woche gibt's ein Voting, zwei Bands treten gegeneinander an und die Siegerband wird dann bei A in der Show gespielt. Ja, hat schon richtig geile Gewinner. Und dieser Woche ist auch sehr, sehr spannend. The Sleeper, die kommen aus Leipzig, machen so Progressive Metalcore, sind fünf Freunde. Aktuelles Album ist zwei Jahre jung, heißt Veil und so klingt's lieber.

0: fragen wir nochmal nach bei der Band Sleeper. Was wollt ihr mit der Band erreichen?
1: Genau, unser Ziel ist eigentlich generell, irgendwie Menschen zu erreichen, was zurückzugeben, die auch vielleicht eine Musik hören wollen, die ein bisschen was riskiert, die etwas abseits ist vom, sagen wir mal, Genre Mainstream.
0: Ich sag mal so, Sleeper könnten noch eine Stimme von dir gebrauchen, liegen nämlich aktuell ein bisschen abgeschlagen im Voting hinter Deadheads. Alternative Rock aus Berlin. Stellt das ja eigentlich mal selber vor, was ihr nicht alles erzählen, Deadheads.
2: Yo, ich bin Ozzy und
3: Ella.
2: Wir kommen aus Berlin und wir machen Alternative Rock und so eine Mischung aus Classic und Stoner Rock.
3: Wir sind zwischen 18 und 21 Jahre alt.
0: Hören wir uns mal an.

0: so klingt der Test also. Und ihr wollt auch groß rauskommen?
1: Also ich würde sagen, dass die Band noch nie irgendwie so eine Laune war. Seit wir die Konstellation mit mir in der Band haben und auch Sebastian, arbeiten wir eigentlich ziemlich hart dafür, dass wir groß rauskommen. Also unser Traum ist es schon, auf den großen Bühnen zu spielen und die Deadheads eben zu unserem Beruf zu machen und natürlich die Leute zu inspirieren und zu erreichen.
0: Also The Sleeper treten in dieser Woche an gegen Deadheads beim Staff im Rock Talent Voting. Du kannst mitmachen. Gib deine Stimme ab, vote, was das Zeug hält, in der App und auf staffm.de. Übermorgen ist Donnerstag und da läuft dann die Siegerband bei A in voller Länge. Und wenn du selber eine Band hast und sagst, Mensch, würde ich auch gerne mitmachen bei den Rock Talents, ja, dann natürlich auch staffm.de bei den Rock Talents.

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11: Im Studio Christian Haffmann. In Georgensgmünd im Landkreis Roth hat ein Trio mit einem gestohlenen Radlader zwei Zigarettenautomaten geknackt. Die drei Männer haben sich das Fahrzeug von einer Baustelle geholt, damit die Automaten aus der Verankerung gerissen und sie dann mit der Schaufel aufgebrochen. Ein Zeuge hat die Polizei gerufen, die hat zwei der Männer direkt geschnappt, einen dritten Verdächtigen später ermittelt. Bei einem der drei wurden dann auch noch Tankkarten entdeckt, mit denen in mindestens 43 Fällen illegal getankt worden sein soll. Ausländer stabilisieren den Arbeitsmarkt in Deutschland, das sagt die Bundesagentur für Arbeit. Demnach haben ausländische Beschäftigte den Jobaufbau der vergangenen Jahre maßgeblich mitgetragen. Claudia Wächter berichtet.
12: Der Lkw-Fahrer aus Afghanistan, die Pflegekraft aus Syrien, fast jeder zweite neue Job hier, der wird von Menschen erledigt, die nicht aus der EU kommen. Viele stammen dagegen aus den wichtigsten Asylherkunftsländern. Ein Zeichen erfolgreicher Integration, sagt die Bundesagentur, und gut für den deutschen Arbeitsmarkt. Aber auf Dauer reiche das nicht, sagen die Experten. Denn bald gingen die geburtenstarken Jahrgänge nach und nach in Rente.
11: Die Stimmung im deutschen Einzelhandel ist so schlecht wie zuletzt im Corona-Lockdown. Das zeigt eine Umfrage des Handelsverbands Deutschland. 63% der befragten Händler sagen, ihre Geschäftslage hat sich im ersten Halbjahr verschlechtert. Vor einem Jahr waren es noch 51%. Als größtes Problem nennen fast 4 von 5 Händlern die Kaufzurückhaltung. Für dieses Jahr erwartet der Verband zwar ein Wachstum, real, also nach Abzug der Inflation, bleibt unterm Strich aber kaum mehr als ein Plus von 0,5%.
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11: Auch der deutsche Schiedsrichter Felix Zweier ist bei der Fußball-WM jetzt raus. Der 45-Jährige hat das Quartier in Amerika bereits verlassen. Sein Landsmann Bastian Dankert ist noch dabei und hofft als Videoschiedsrichter auf einen Einsatz im Finale am Sonntag. Soweit das Neueste aus dem StarFM News Center.
13: Dankeschön an StarFM News Center und von mir Wetter und Verkehr.
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13: Und das ist wohl die Ruhe vor dem Sturm. Aktuell noch schön heiß. 30 Grad in Franken, in Nürnberg, in Stein, auch in Ansbach. Aber es ziehen immer mehr Wolken durch Franken. Am Nachmittag und am Abend sind Gewitter und Regenschauer möglich. In der Nacht aber wieder trocken bei 17 bis 20 Grad. Auch morgen trocken am Mittwoch bei 27 Grad. Am Donnerstag wieder heiß bei 30. Straßen soweit entspannt, nur eine Meldung von der A73 Richtung Bamberg. Achtung bitte zwischen Erlangen-Bruck und Erlangen-Zentrum, es liegen Fahrzeugteile auf der rechten Spur. Dann wird geblitzt und zwar in Nürnberg auf der Otto-Bahnreuther-Straße, auf der Kalt-Schönleben-Straße und es geht weiter mit Blitzern in Fürth auf der B8 und am Weidiggraben noch einer. Und falls du auch noch was gesehen hast, meld das Ganze kostenlos per Sprachnachricht an die 0800 0303 666. Gute Fahrt dir!
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13: Let's Fets an diesem Dienstag. Es geht los mit der Rush Hour. Dein Begleitsoundtrack zum Feierabend mit Bianca und A. Bianca in dieser Woche fleißig im Hintergrund in der Redaktion. Ich vorm Mikrofon. Mein Name ist A. Ich habe Maximum Rock für dich. Gleich Bryan Adams, Summer of 69. Und du kannst ja direkt mal in die Star FM App gehen. Unser Flatterhuhn spielen. 30 Punkte mindestens ergattern. Und damit sicherst du dir Chancen auf Free Tickets für zum Beispiel auch Bryan Adams. Den gibt's hier gleich nach Fall Out Boy und Love from the Other Side.

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0: Freunde von mir waren am Freitag und am Samstag beim Count Your Blessings Konzert in Manchester von Bring Me The Horizon. Die haben ja ihr ganzes Deathcore-Album von vorne bis hinten gespielt und das sah so gut aus. Ich hoffe sehr, dass Bring Me The Horizon diese Show vielleicht nächstes Jahr auf die großen Festivalbühnen bringen. Ne? Zwinky Zwonky Rock im Park.
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0: Ash und Shining Lights hier in deiner Rush Hour am Dienstagnachmittag. Und sag mal, sind deine Badesachen schon gepackt? Der Bikini, die Badehose für heute, für morgen oder auch fürs Wochenende? Ja, sehr schön. Aber ich muss echt mal über ein sehr, sehr wichtiges Thema mit dir sprechen. Ist mir die letzten Tage sehr, sehr oft in den Nachrichten aufgefallen, dass immer mehr Menschen einfach beim Baden sterben. Vor allem junge Männer sind davon betroffen, unter 30 Jahren. Die Zahlen belegen dabei, ihr unterschätzt euch oft selbst und unterschätzt die Tiefen und Untiefen des Wassers. Auch die Strömung oder die Temperaturunterschiede, die werden da gerne mal ausgeblendet. Und das kann auch mal gerne das Leben kosten. Die Zahlen sind wirklich erschütternd, also da kriege ich echt eine Gänsehaut als Schwimmerin. Allein im Juni sind mindestens 99 Menschen in Deutschland ertrunken. Mehr als 90% davon Männer. Ja, das sind die Zahlen der Deutschen Lebensrettungsgesellschaft, DLRG. Übrigens besonders gefährlich, Flüsse und Seen, dort ertrinken die meisten Badenden. Was auf jeden Fall sehr gut dagegen hilft, deswegen bringst dein Kids von vornherein bei, schwimmen lernen. Egal, wie gesagt, als Kind oder als Erwachsener. Und klar, da kommt es auf jeden Fall auf die Motivation drauf an.
1: Man kann ihnen auf der einen Seite natürlich die Gefahren zeigen, mit den Kindern die Baderegeln, die ja kindgerecht aufbereitet zur Verfügung stehen, einfach mal durchgehen. Oder man sagt ihnen, dass sie halt nicht zum See dürfen, wenn sie nicht schwimmen können. Das ist natürlich eine harte Linie, aber durchaus motivierend, den Kindern doch so, ja, mitzugeben, dass sie schwimmen lernen.
0: Ja, auf jeden Fall. Und das 1x1 der Baderegeln, das sollte auf jeden Fall aussitzen. Ich habe damals gelernt, auf jeden Fall eine Stunde warten, nachdem man was gegessen hat, um dann wieder ins Wasser zu gehen. Dann natürlich auch den Körper abkühlen, bevor du in so einen eiskalten See springst, wenn du schon total aufgeheizt bist. Und ja, was haben wir noch? Niemals mit Alkohol ins Wasser, kennen wir auch alle. Und natürlich auch ganz wichtig, niemals in unbekannte, trübe Gewässer springen. Na klar, auch sehr, sehr wichtig. Aber was fällt denn dir noch ein? Was ist dir beim Baden schon passiert? Welche Baderegeln sollte man unbedingt verfolgen? Ich finde, das Thema ist sehr, sehr wichtig. Deswegen mal so ein bisschen sensibilisieren, wie man so schön sagt, ne? Schick mir mal eine Sprachnachricht. 0800 0303 666.
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0: Busch am Dienstag hier in deiner Rush Hour und ich muss bei Busch immer an den Song denken, The Land of Milk and Honey, wo Gavin Rossdale singt, I see stars when I fuck. Ja, und zu den Sternen werden wir jetzt auch ein bisschen greifen. Wir haben einen neuen Song von den Stones.
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0: Und Thomas, dein verwirrter Blick ist
2: gerade göttlich. Ich dachte,
0: wirklich, dein Blick ist göttlich.
2: Ich dachte gerade, bei Busch muss ich immer an, ich dachte, jetzt kommen irgendwie Achselhaare oder so. Woran muss ich bei Busch denken?
0: Ja,
2: oder
0: so ekelhaft
2: oder?
0: Wollte ich jetzt nicht werden.
2: Nee, und dann kam irgendwie, ich dachte, so die Queen der Überleitung.
0: Ja, also, ich dachte auch, was kann ich aus dem Link machen, wie wir zu den Stones kommen? Aber ja, I see stars when I fuck und...
2: Also deswegen guckte ich gerade so und denke, was kommt denn da jetzt noch alles so?
0: Naja, komm, wir haben in the stars von den Stones.
2: So, wir machen jetzt hier einen Cut und versuchen gar nicht jetzt noch eine Überleitung hinzukriegen.
0: Nee, bloß nicht.
2: Foreign Tongues von den Rolling Stones und sagte das Album der Woche. Ja, und nicht nur das, Wolfi, das weißt du ja, reden wir schon die ganze Zeit drüber. Er durfte sich sogar mit Sir Mick Jagger in London zum Interview treffen. Ne? Kompletten Podcast gibt's in der App und auf starfm.de. Hör mal rein, wirklich spannende Sachen. Und wir steigen ein in die neuen Songs der Stones. In the Stars war ja eine der Singles, die uns schon im Vorfeld wirklich heiß gemacht haben auf den Rest. Und als wir das Ding gespielt haben jetzt zum ersten Mal, da war deine Begeisterung also aber ganz, ganz oben auf dem Level.
3: Also der Stones-Song fängt an und sofort beim ersten Riff weiß man, man hat einen Stones-Song vor sich.
4: Wie geil ist der denn? Wow! Also der neue Stones-Song ist ja der absolute Knaller. Ich muss da ganz, ganz doll an meinen Papa denken. Der war der größte Stones-Fan, den ich überhaupt kenne und der würde den genauso feiern.
5: Ja, Rolling Stones-Song, was für ein Brett, was für ein unfassbar schöner Song. Die Stimme von Mick Jagger total frisch. Crazy ein bisschen, aber auch also richtig gut.
6: Klingt halt irgendwie wie jeder andere Stones-Song davor auch.
7: Und mir gefällt er ganz gut. Super.
2: Ja, ist mit AC/DC auch so, dass ich muss ja nicht schlecht sein, ne?
0: Ja, absolut.
2: Also sag uns gerne weiter, wie du das neue Stones-Album Foreign Tongues findest, wie es dir gefällt. Einfach Sprachnachricht, Anruf 0800 030 3666. Übermorgen ist Donnerstag. Ja, genau. Da schenken wir das Album wieder den ganzen Tag. Und jetzt hören wir uns genau diesen Song an, den ersten Vorboten aufs Album, den es gab. Wir sind die Rolling Stones in the Stars.

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8: Im Studio Christian Haffmann. In Georgensgmünd im Landkreis Roth hat ein Trio mit einem gestohlenen Radlader zwei Zigarettenautomaten geknackt. Die drei Männer haben sich das Fahrzeug von einer Baustelle geholt, damit die Automaten aus der Verankerung gerissen und sie dann mit der Schaufel aufgebrochen. Ein Zeuge hat die Polizei gerufen, die hat zwei der Männer direkt geschnappt, einen dritten Verdächtigen später ermittelt. Bei einem der drei wurden dann auch noch Tankkarten entdeckt, mit denen in mindestens 43 Fällen illegal getankt worden sein soll. 5 Jahre nach der verheerenden Flutkatastrophe hat Bundespräsident Steinmeier den Zusammenhalt und die Solidarität der Menschen gewürdigt. Bei der Eröffnung einer Fotoausstellung in Altena sagte er, an einem solchen Jahrestag wolle man nach vorne schauen. Gleichzeitig sei der Schmerz aber noch immer zu spüren.
9: Ich habe noch gute Erinnerungen an meinen ersten Besuch hier, wo die Fassungslosigkeit noch verbreitet war. Wie sehr die Menschen daran geglaubt haben, dass man das, was zerstört worden ist, wieder aufbaut. Ebenso gut erinnere ich mich an Gespräche, die voller Dankbarkeit waren für die Menschen, die aus nah und fern gekommen sind, um hier zu helfen.
8: Die Stimmung im deutschen Einzelhandel ist so schlecht wie zuletzt im Corona-Lockdown. Das zeigt eine Umfrage des Handelsverbands Deutschland. 63% der befragten Händler sagen, ihre Geschäftslage hat sich im ersten Halbjahr verschlechtert. Vor einem Jahr waren es noch 51%. Als größtes Problem nennen fast 4 von 5 Händlern die Kaufzurückhaltung. Für dieses Jahr erwartet der Verband zwar ein Wachstum, real, also nach Abzug der Inflation, bleibt unterm Strich aber kaum mehr als ein Plus von 0,5%.
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8: Auch der deutsche Schiedsrichter Felix Zweier ist bei der Fußball-WM jetzt raus. Der 45-Jährige hat das Quartier in Amerika bereits verlassen. Sein Landsmann Bastian Dankert ist noch dabei und hofft als Videoschiedsrichter auf einen Einsatz im Finale am Sonntag. Soweit das Neueste aus dem Star FM News Center.
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1: Warme 30 Grad an diesem Dienstagnachmittag in Franken. Die haben wir in Nürnberg, in Fürth, auch in Schwabach. Dazu immer mehr Wolken und ja, es kann Gewitter und Regenschauer am Abend geben. Nachts soll es dann aber wieder trocken bleiben in dieser Nacht bei 17 bis 20 Grad. Morgen auch trocken, am Mittwoch bei 27, am Donnerstag schon wieder 30 Grad. So, mal gucken, was auf den Straßen gerade abgeht. Und ich mach's kurz, nicht viel. Ich habe keine aktuellen Meldungen für dich. Dafür aber ein paar Blitzer, die stehen aktuell in Nürnberg auf der Herderstraße. Dann Blitzes auf der Aibacher Hauptstraße, auf der Sigmundstraße, auf der Welserstraße. Und ich habe noch einen Blitzer für dich in Nürnberg, und zwar auf der Liegnitzer Straße. Und falls du noch was ergänzen kannst, möchtest, dann schick mir gerne eine Sprachnachricht an die 0800 0303 666. Gute Fahrt!
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1: Eine schöne Zeit am Dienstag hier bei Star FM Maximum Rock mit deiner Rush Hour mit Bianca und A. Schön, dass du mit am Start bist, finde ich echt.
2: Nice.
1: Und ich habe auch schön Maximum Rock für dich. Gleich zurück ins Jahr 1989, gleich Deeper Smoke mit Personal Jesus nach Lit und My Own Worst Enemy.

0: Fritos Down und Kryptonite am Dienstag hier in deiner Rush Hour mit Bianca und A. Und Bianca habe ich mir direkt mal ins Studio geholt. Hi Bianca.
1: Hallo.
0: Schön, dass du hier bist. Und ja, wir müssen mal über Katzen reden, beziehungsweise über gruselige Tiere. Wir hatten uns ja schon mal kurz ausgetauscht nach meinem Urlaub, weil ich musste ja in meinem Urlaub in ein Haus im Wald ziehen von meinen besten Freunden. Und meine besten Freunde, die haben ja eine Katze. Also ich nenne sie jetzt neuerdings Killer-Kampf-Dämon-Katze. Wilma. Ja, 1,5 Jahre alt. Erst eine schöne Hauskatze gewesen, jetzt eine Freigängerkatze. Und ich glaube, dieses Freigänger-Dasein, das hat ihr nicht gut getan.
1: Ich bin von der Fledermaus gebissen.
0: Ja, ich weiß nicht, was da passiert ist. Also wahrscheinlich hier Evil Dead-mäßig aus dem Buch der Toten gelesen oder sonst was. Mhm. Mir ist auf jeden Fall eine sehr gruselige Geschichte passiert. Und ich glaube, ich werde nach dieser Aktion nie wieder Katzensitting betreiben können. Ich lag nachts im Bett und ich werde nachts wach, weil ich ein Quietschen höre. Aber so ein Gruselquietschen, also wirklich wie aus einem Horrorfilm, so ein. Daraufhin ging mein Auge auf. Ich war ja noch total im Tiefschlaf, ne? Realisiere dann, dass ich aus dem Augenwinkel sehe, wie sich mitten in der Nacht die Kleiderschranktür öffnet und dabei langsam quietscht.
1: Furchtbar.
0: Und ich war natürlich so in Schockstarre, ich erstmal panisch zur Seite geschlagen auf die kleine Schreibtischlampe, die da stand auf dem Nachttisch, um dann zu realisieren, dass es wirklich Wilma, die kleine Arschlochkatze, war, die mit ihrem Schwanz im Kleiderschrank saß und einfach mitten in der Nacht um 2:30 diesen Kleiderschrank geöffnet hat.
1: Oh, das ist ja gruselig.
0: Wirklich sehr, sehr gruselig. Bianca, ist ja auch schon mal sowas passiert?
1: Ich fürchte, dass es ein Tier war. Ich habe das mal erlebt, da waren wir im Urlaub und haben uns so gefreut, dass die Menschen, die unten im Haus wohnten, ausgezogen waren.
2: Das ganze Haus für uns alleine.
1: Hup, hup, hup. Ja. So. Ja, in der Nacht. Wir nehmen heute an, dass es wahrscheinlich irgendwelche Siebenschläfer oder Waschbären waren oder so.
0: Oh.
1: Hörten wir plötzlich Schritte auf der Treppe.
0: Oh Gott.
1: Wir öffneten die Tür, aber niemand war da.
0: Mm.
1: Und dann sind wir wieder in die Wohnung, haben durchgeatmet und dann waren wieder Schritte zu hören.
0: Mm.
1: Wir haben die Koffer gepackt und sind nach Hause gefahren. Das müssen Tiere gewesen sein, anders geht es nicht. Aber wir waren damals so angegruselt,
0: das glaub ich,
1: dass wir echt das Weite gesucht haben.
0: Auweia. Erstmal Schritte hören, niemanden sehen. Ich hatte auch meine Taschen gepackt und wäre von dannen gezogen.
1: Ja.
0: Naja, es kann auf jeden Fall sehr besondere Momente mit Tieren geben. Ob sie jetzt gruselig sind oder schöner Natur, ich möchte gerne deine schönsten Tiergeschichten hören. Schick Bianca und mir gerne Sprachnachricht direkt ins Studio 0800 0303 666.

0: Die Broilers haben erst am Samstag beim größten Konzert ihrer 30-jährigen Karriere getanzt, und zwar beim Broilers Ultra Bowl in Düsseldorf. Und ich sag ganz ehrlich, das sah auch ultra, ultra nice aus. Gerade hier gehört am Dienstag in der Rush Hour mit Tanzt du noch einmal mit mir.
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0: Und du kannst noch einmal beziehungsweise vielleicht auch noch zweimal abstimmen für unser Rock Talents Voting aktuell auf starfm.de in der Star FM App. Bis Donnerstag um 12 läuft das Voting und die Siegersingle unserer Rock Talents, die läuft dann auch schon am Donnerstag um 18.30 Uhr hier in der Rush Hour bei Bianca und mir. Zur Auswahl stehen dann dieser Woche einmal The Sleeper aus Leipzig mit ihrer Single Your Departure.

schön druckvoller Progressive Metalcore. Und auf der anderen Seite, da haben wir die Deadheads aus Berlin. Sehr, sehr junge Band, alle zwischen 18 und 21 Jahren. Und die machen Alternative Rock. Ihre Single Can You schicken sie dafür ins Rennen.

0: Also zwei wundervolle Bands, die sich battlen mit der Chance, ihre Single bei uns in der Rush Hour zu spielen. Und ich werde mir mal die aktuellen Voting-Ergebnisse angucken. Das kannst du auch jederzeit machen auf starfm.de in der starfm-App, nachdem du deine Stimme abgegeben hast. Das werde ich jetzt mal machen. Also, warte mal, starfm.de haben wir hier. Dann gehe ich mal auf Aktionen. So, da haben wir sie. Direkt mal runterscrollen auf die Rock Talents. Da sehen wir sie auch gleich. So, Deadheads und The Sleeper, da ist der Abstimmen-Button und ich werde jetzt hier mal raufdrücken, sagt ihr natürlich nicht, für welche Band ich abstimme. So, das haben wir mal gemacht. Ah, okay. Das Ergebnis ist aktuell noch ziemlich eindeutig. Es steht 34% für The Sleeper und 66% demzufolge gehen an die Deadheads aus Berlin. Also, da geht noch ein bisschen was für The Sleeper aus Leipzig. Deswegen gib deine Stimme ab für unsere Rock Talents 2026. Wir geben ja jungfrischen Bands aus Deutschland eine Bühne und spielen ihre Single vor 100.000 Menschen hier bei uns im Radio. Also, klick dich durch, mach mit und freu dich dann am Donnerstag auf die Siegersingle hier in der Rush Hour.
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Der nächste Song kommt genau im richtigen Moment. Ruhe im Auge des Sturms. Direkt intensiv und mit der typischen Mischung aus Härte und Gefühl für die Five Finger Death Punch geliebt werden. Jetzt auf der Star FM Playlist. Five Finger Death Punch mit ihrer neuen Single Eye of the Storm. 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

0: Dein aktueller Platz 3 in den StarFM Rock Top 30 in deinen Rockcharts hier bei StarFM. Eye of the Storm von Five Finger Death Punch, gut nach vorn geprescht.
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0: Ich wünsche dir einen schönen Dienstag mit der Rush Hour, hab ein paar Rock-News für dich und da geht ein fetter Glückwunsch raus an System of a Down. Die Band, die wurde nach ihrem Konzert in Berlin nämlich überrascht. Die Plattenfirma, die überreichte ihnen den sogenannten Platin Award und den bekommt ja eine Band, die mehr als 150.000 Exemplare eines Albums verkauft hat. Und du kannst ja mal raten, mit welchem Album System of a Down es geschafft haben. Genau, Toxicity aus dem Jahr 2001. Und einer der großen Gewinner der Fußball-WM 2026 heißt nicht Argentinien, nicht England, nein, Oasis. Denn nach jedem England-Sieg kommt es ja zu emotionalen Momenten, wenn die Mannschaft um Harry Kane und Jude Bellingham in die Kurve geht und mit den Fans lauthals Wonderwall singt. Und das war eigentlich, naja, überhaupt nicht so geplant. Eigentlich wollte das englische Team bei einem Sieg nach dem Spiel wie immer Sweet Caroline von Neil Diamond hören. Ja, absoluter Klassiker. Kennen die Fans auch so hier? Ja, aber irgendwie ist es jetzt doch Wonderwall geworden. Und während viele noch rätseln, wie es eigentlich dazu kommen konnte, ist Wonderwall in den globalen Spotify-Charts in dieser Woche auf Platz 2. Und das sage und schreibe 30 Jahre nach der Veröffentlichung. Ja, wir sind auf jeden Fall gespannt, ob wir nach dem Halbfinale gegen Argentinien morgen Abend wieder Wonderwall hören oder doch die Hymne der Weiß-Himmelblauen. Oh, das gefällt mir auch gut. So klingt auf jeden Fall der Signature-Song von Argentinien bei dieser WM. Und naja, wenn es nach mir gehen würde, wäre das meine Hymne hier. Ja, in diesem Sinne, soweit deine Rock-News. Mehr davon immer für dich in der Star-FM-App.

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2: Im Studio Christian Haffmann. In Georgensgmünd im Landkreis Roth hat ein Trio mit einem gestohlenen Radlader zwei Zigarettenautomaten geknackt. Die drei Männer haben sich das Fahrzeug von einer Baustelle geholt, damit die Automaten aus der Verankerung gerissen und sie dann mit der Schaufel aufgebrochen. Ein Zeuge hat die Polizei gerufen, die hat zwei der Männer direkt geschnappt, einen dritten Verdächtigen später ermittelt. Bei einem der drei wurden dann auch noch Tankkarten entdeckt, mit denen in mindestens 43 Fällen illegal getankt worden sein soll. 5 Jahre nach der verheerenden Flutkatastrophe hat Bundespräsident Steinmeier den Zusammenhalt und die Solidarität der Menschen gewürdigt. Bei der Eröffnung einer Fotoausstellung in Altena sagte er, an einem solchen Jahrestag wolle man nach vorne schauen. Gleichzeitig sei der Schmerz aber noch immer zu spüren.
3: Ich habe noch gute Erinnerungen an meinen ersten Besuch hier, wo die Fassungslosigkeit noch verbreitet war. Wie sehr die Menschen daran geglaubt haben, dass man das, was zerstört worden ist, wieder aufbaut. Ebenso gut erinnere ich mich an Gespräche, die voller Dankbarkeit waren für die Menschen, die aus nah und fern gekommen sind, um hier zu helfen.
2: Soweit das Neueste aus dem Star FM News Center.
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2: Der DFB-Lehrwart und frühere Bundesliga-Schiedsrichter Lutz Wagner sieht bei den neuen WM-Regeln ein Problem. Der Fußball müsse für alle verständlich und einheitlich sein, von der Kreisliga bis zur Bundesliga, sagt er. Positiv bewertet er, dass Zeitspiel besser unterbunden wird, Spieler bleiben nicht mehr so lange liegen, Wechsel gehen schneller. Aber für Schiedsrichter, gerade im Amateurbereich, bedeutet das mehr Aufwand. Ob der DFB die erweiterten VAR-Möglichkeiten übernimmt, soll nach der WM umgehend entschieden werden.
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5: Und die Schauer in Franken, die kommen langsam. Aktuell schön heiß, 32 Grad in Nürnberg in Feucht, auch in Langenzenn. Aber ich habe das Regenradar hier echt im Blick und ungefähr ab 17.30 Uhr spätestens kommen dann Schauer und Gewitter ins Stadtgebiet nach Nürnberg. In der Nacht bleibt es aber wieder trocken bei 17 bis 20 Grad. Morgen auch trocken, am Mittwoch bei 27, am Donnerstag heiß bei 30 Grad. Mal gucken, was auf den Straßen abgeht und nach wie vor nichts, es rollt alles. Ich habe keine Meldungen für dich, sieht gut aus. Dafür ein paar Blitzer aufgestellt, in Nürnberg zum Beispiel, auf der Liegnitzer Straße, dann auf der Welser Straße, der Aibacher Hauptstraße und der Sigmundstraße. Und es geht weiter mit Blitzern in Fürth auf der Schwabacher Straße und noch einer auf der Kaiserstraße. Und falls du auch noch einen Stau, einen Blitzer, irgendwas entdeckt hast, dann schick doch gerne Sprachnachricht an die 0800 0303 666. Gute Fahrt.
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5: Einen schönen Dienstagnachmittag hier bei Star FM Maximum Rock mit deiner Rush Hour mit Bianca und A. Bianca in dieser Woche in der Redaktion, sprich im Hintergrund sehr, sehr fleißig. Ich bin A, stehe in dieser Woche vorm Mikrofon und deswegen darf ich dir jetzt schön Maximum Rock präsentieren. Dein Begleitsoundtrack zum Feierabend, gleich der Boss Bruce Springsteen, Dancing in the Dark. Und hier sind Linkin Park mit In the End.

0: The Gaslight Anthem und 45 am Dienstag hier in deiner Rush Hour. Und 45 Tode bin ich gestorben, als ich vorletzte Woche Katzen-Sitting bei meinen besten Freunden hatte. Wilma, die alte Geisterkatze, hat einfach nachts um 3 quietschende Kleiderschränke geöffnet oder lautstark irgendwie Sachen vom Schrank gedonnert, mitten in der Nacht. Ich sag dir, ich stand im Bett mit Gänsehaut. Und zum Glück bin ich auch nicht die Einzige mit gruseligen Katzen-Sitting-Geschichten, oder Valentina?
1: Ich war einmal zu Besuch bei einer Freundin, die hat einen Riesenkater gehabt. Ich hatte eigentlich nie so Haustiere gehabt, mit denen ich auch so in der Wohnung gewohnt habe. Das war schon total ungewohnt. Und dann dieser Kater, der hat dann wie auch mich dann auch die ganze Zeit verfolgt sozusagen. Ja. Nachts stand er irgendwie auf dem Sofa, auf meinem Kopf so drauf, hat ständig geschaut. Ich konnte überhaupt nicht schlafen. Dann ging ich duschen, dann kam er auch dahin, saß da und hat mich beim Duschen angeschaut. Das war mega, mega strange. Das habe ich das erste Mal in meinem Leben so gehabt.
0: Ja, ich weiß schon, warum ich Hunden mehr als Katzen traue. Teufelstiere! Ja, welche gruseligen Tiermomente haben dir schon mal so einen richtigen Schauer über den Rücken gejagt? In welcher Situation warst du dir sicher? Mein Hamster, meine Katze, mein Meerschwein, mein Vogel ticken dich richtig, die sind besessen. Schicke mal eine Sprachnachricht, ich liebe diese Stories. 0800 0303 666.

0: Die Mumford & Sons und The Cave am Dienstag hier in deiner Rush Hour. Letzte Woche erst ihr einziges Deutschlandkonzert gespielt und das muss richtig toll gewesen sein.
1: Die Leute standen bis in die letzte Reihe. Es hat einfach super Spaß gemacht. Es waren viele neue Songs dabei, die alten Klassiker, das ganze Publikum hat mitgesungen. Und das war einfach Gänsehaut-Feeling pur. Also nochmals vielen, vielen Dank, dass wir dabei sein durften. Wir hatten eine ganz tolle Zeit.
0: Ja, sehr gern, Rebecca. 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

0: Maximum Rock am Dienstag hier in deiner Rush Hour und ganz neuen Maximum Rock gibt's am Freitag wieder ab 16.45 Uhr in den StarFM Rock Top 30 in deinen Rockcharts.
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0: Und die werden natürlich von dir bestimmt. Du hast ja jede Woche 3 Stimmen zur Verfügung und die können an 30 Rocksongs gehen. Und je nachdem, wie viele Stimmen diese Songs bekommen, klettern die in der Position nach oben oder auch nach unten. Und ich werde mal jetzt so ein bisschen auf die Neuvorstellungen aus der letzten Woche mit dir schauen. Da kam ja ganz neu mit dazu Kiss and Dynamite mit ihrer Single Glory Days, die hier. Ja, eine der ersten Singles vom neuen Album, das dann im September erscheint. Das letzte Album mit Hannes Braun hat sich am Freitag platziert auf der 23, also leider die schwächste Neuvorstellung. Da geht noch ein bisschen was für Kiss and Dynamite. Dann auch neu mit im Rennen, Sleeping with Sirens, House of Matches, eingestiegen letzten Freitag auf Platz 15. Sehr, sehr hohe Stimme von Sänger Kalen Quinn.

und eine ganz neue Stimme haben die Bad Wolves bekommen. Neu mit am Mikrofon Sarah Killboy Skinner. Und Painted Red, die ganz neue Single, die hat sich echt gut platziert, ist eingestiegen auf der 11. Ja.

Starker Song. Und es gibt natürlich auch wieder drei Neuvorstellungen im Rennen in dieser Woche. Und zwar zum einen Never Tell mit ihrer neuen Single Other Side. Dann Green Day mit ihrer ganz wilden Nummer I'm Never Gonna Rest in Peace, R.I.P. Und ich habe jetzt einen Song für dich von Eva Under Fire. Sorry, ich habe früher immer die ganze Zeit Eva Under Fire gesagt, wahrscheinlich wegen Schwester Eva. Aber nein, Eva Under Fire. Die haben ja 2022 ihr Debütalbum Love, Drugs and Misery veröffentlicht. Starkes Album, seitdem wurde es etwas still, aber das zweite Album, das ist draußen. Willingness heißt es, 13 neue Songs gibt's da drauf zu hören und die Titelsingle, die ist wirklich Ladies Power pur. Eva Under Fire zusammen mit Maria Brink von In This Moment und Willingness gibt's jetzt für dich.

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7: Im Studio Christian Haffmann. 5 Jahre nach der verheerenden Flutkatastrophe hat Bundespräsident Steinmeier den Zusammenhalt und die Solidarität der Menschen gewürdigt. Bei der Eröffnung einer Fotoausstellung in Altenaar sagte er, an einem solchen Jahrestag wolle man nach vorne schauen. Gleichzeitig sei der Schmerz aber noch immer zu spüren.
8: Ich habe noch gute Erinnerungen an meinen ersten Besuch hier, wo die Fassungslosigkeit noch verbreitet war, wie sehr die Menschen daran geglaubt haben, dass man das, was zerstört worden ist, wieder aufbaut. Ebenso gut erinnere ich mich an Gespräche, die voller Dankbarkeit waren für die Menschen, die aus nah und fern gekommen sind, um hier zu helfen.
7: Die Bundesagentur für Arbeit hat eine interessante Bilanz gezogen. Asylsuchende haben den deutschen Arbeitsmarkt in den vergangenen Jahren maßgeblich gestützt. 43% des Beschäftigungswachstums zwischen 2014 und 2025 entfielen auf Menschen aus Drittstaaten, rund 1/3 davon aus den wichtigsten Asylherkunftsländern. Die Zahl der sozialversicherungspflichtig Beschäftigten aus den Hauptfluchtländern hat sich in 5 Jahren sogar mehr als verdoppelt. Aber langfristig reicht das nicht aus. Das Erwerbspotenzial wird dieses Jahr zum ersten Mal sinken, weil jetzt die geburtenstarken Jahrgänge in Rente gehen. Das ist mal seltsam. 20 Tonnen Emmentaler sind auf dem Weg von Oberfranken nach Frankreich einfach verschwunden. Ein LKW hat den Käse in Bayreuth geladen und ist dann nie am Zielort in Frankreich angekommen. Die Spedition hatte den Transport über ein Online-Portal an eine andere Firma weitergegeben und genau da scheint was schiefgelaufen zu sein. Der Schaden liegt bei rund 80.000 Euro. Die Polizei sucht jetzt nach dem Käse und dem Fahrer.
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7: Der DFB-Lehrwart und frühere Bundesliga-Schiedsrichter Lutz Wagner sieht bei den neuen WM-Regeln ein Problem. Der Fußball müsse für alle verständlich und einheitlich sein, von der Kreisliga bis zur Bundesliga, sagt er. Positiv bewertet er, dass Zeitspiel besser unterbunden wird, Spieler bleiben nicht mehr so lange liegen, Wechsel gehen schneller. Aber für Schiedsrichter, gerade im Amateurbereich, bedeutet das mehr Aufwand. Ob der DFB die erweiterten VAR-Möglichkeiten übernimmt, soll nach der WM umgehend entschieden werden. Soweit das Neueste aus dem Star FM News Center.
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10: Und ich hoffe, du hast an diesem Dienstag einen Regenschirm eingesteckt, beziehungsweise eine Jacke mit Kapuze. Schauer ziehen durch und Gewitter in Franken. Deshalb, könnte es ein bisschen ungemütlich werden, aber die Schauer und Gewitter ziehen dann auch wieder ab. In der Nacht bleibt es trocken bei 17 bis 20 Grad. Morgen auch trocken, am Mittwoch bei 27 Grad, am Donnerstag heiß bei 30. Und Achtung bitte auf der A3 Richtung Nürnberg. Es staut sich zwischen Kreuz Altdorf und Kreuz Nürnberg nach einem Unfall. Plane da bitte mehr Zeit ein. Es wird geblitzt in Nürnberg auf der Liegnitzer Straße, dann auf der Welser Straße und auf der Holsteiner Straße und noch ein Blitz an Fürth auf der Schwabacher Straße. Und damit dir eine gute und vor allem auch sichere Fahrt ans Ziel und in dein Feierabend.
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10: Einen schönen Dienstag hier bei Star FM Maximum Rock mit deiner Star FM Rush Hour. Und Sätze, die man sowohl im Radio als auch beim Sex sagen kann. Na, hast du Bock auf einen Dreier? Denn ich habe einen schönen Dreier jetzt für dich hier bei Star FM Maximum Rock. Gleich Muse mit Starlight, Journey, Be Good to Yourself. Und hier sind die Bad Wolves mit Killing Me Slowly.

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0: Die neue Something Wicked von Breaking Benjamin hier in deiner Rush Hour am Dienstagnachmittag. Ich mag den Song sehr, weil er so gruselig endet. Also mit diesen typischen Horrorgeräuschen machen ja gerade viele Bands, auch die Ice Nine Kills zum Beispiel. Also Something Wicked, auch ein sehr gruseliger Song. Und Bianca ist jetzt bei mir im Studio.
1: Hello.
0: Du hast aber keinen gruseligen Watch-Tipp für mich. Du hast Enola Holmes 3 geguckt. Kannst du mir dazu mal ein bisschen was erzählen? Weil ich habe nicht die ersten beiden Teile geguckt. Was ist das für ein Film?
1: Ich bin natürlich große Sherlock Holmes Fan, ne? Und deshalb alles, wo Holmes draufsteht, das gucke ich. Und natürlich habe ich auch die ersten beiden Enola Holmes Teile geguckt. Ich mag ja auch Millie Bobby Brown. Ich fand sie ganz, ganz großartig in Stranger Things. Aha. Sehr beeindruckend. Und dann haben wir also Bock gehabt auf leichte Unterhaltung und haben uns gedacht, gucken wir Enola Holmes 3, hat mir Netflix auch vorgeschlagen. Und ja, also ich muss sagen, es ist so, wie es ein Kritiker auf Rotten Tomatoes geschrieben hat, watchable but quickly forgettable. Also man kann es gucken und auch schnell wieder vergessen. Der Film lebt von seinen großartigen Bildern, die Handlung ist auf Malta angesiedelt. Es gibt tolle Verfolgungsszenen, manches mutet an wie ein Western. Die Geschichte ist sehr vorhersehbar, muss man wirklich sagen, aber die Bilder überzeugen und ja, das macht es alles zu einem sehenswerten Film, den man nicht abschaltet, aber den man auch wirklich schnell wieder vergessen kann.
0: Ah ja, ich muss da nochmal kurz nachfragen, Enola Holmes, also ja klar, Sherlock Holmes kenne ich, aber Enola, ist das jetzt seine Tochter, seine Nichte, was ist sie?
1: Das ist seine kleine Schwester und sie rettet ihn im dritten Teil, beziehungsweise er wird entführt und vielleicht rettet sie ihn. Ich will ja nicht spoilern.
0: Wer weiß.
1: Ja. Henry Cavill spielt Sherlock Holmes, The Witcher. Oh, und natürlich Helena Bonham Carter als ihre Mutter. Auch ganz, ganz großartig wieder, die sehe ich auch zu gerne. Also insofern allein schon wegen dieser großartigen Schauspieler, wegen der Bilder, macht das Ganze sehr viel Spaß. Man vergisst es danach auch wieder, wirklich.
0: Okay, also so ein halber Tipp für unsere Watchlist, sagst du.
1: Ja, und man kann auch ein schönes Spiel spielen, vorhersehen, wie die Szene endet.
0: Naja, gute Idee. Ich muss ja ganz ehrlich sagen, Millie Bobby Brown, ja, Stranger Things, muss ich sagen, nach Staffel 4, ich fand ihre schauspielerischen Fähigkeiten, naja, nicht mehr so gut. Also ich musste nur noch auf ihren Lipfiller achten und ich finde ihr Schauspiel, ehrlich gesagt, nicht mehr so gut. Also ziemlich flach. Deswegen, vielleicht gebe ich der Sache mal eine Chance, aber ich bin mir da noch nicht sicher. Sei mir nicht böse, wenn ich Enola Holmes 3 nicht gucke und mich mit dir unterhalten kann.
1: Das ist nicht so schlimm.
0: Na gut.
1: Da komme ich drüber weg.
0: Aber vielleicht haben ja unsere StarFM Maximum Rocker bessere Empfehlungen.
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0: Und da hat sich der Martin gemeldet mit einem Tipp.
3: Hey, liebes StarFM-Team. Also wenn ihr jetzt diese Anfrage stellt, dann darf ein Colt für alle Fälle auf keinen Fall fehlen. Das wäre für mich die geilste Serie.
0: Ein Colt für alle Fälle. Es sagt mir irgendwas, aber ist es nicht so ein alter Schinken, Bianca? Du kennst dich damit besser aus.
1: War eine Serie in den 80er Jahren. Colt Sievers war ein Stuntman. Und das war eine herrliche Serie und es wurde auch nochmal verfilmt und zwar mit Ryan Gosling in der Rolle. Ja, The Fall Guy hieß das und das ist so eine Hommage an den Stuntman, der immer im Schatten steht, aber eigentlich alles dreht so. Ich habe es als Kind sehr gerne geguckt, für alle Fälle. Ich habe es jetzt als Erwachsene noch nicht wieder geguckt, aber man kann ja viele alte Sachen wieder sehen. Hier A-Team und Knight Rider macht ja immer noch Spaß oder hier Hart, aber herzlich. Bin ich auch immer dabei.
0: Alles
1: Dankeschön, Martin, für die Erinnerung daran.
0: Genau, Dankeschön an Martin. Und was steht denn eigentlich auf deiner Watchlist ganz oben? Was kannst du immer und immer und immer wieder gucken, ohne dass es öde schnöde wird? Was sollen wir uns unbedingt anschauen? Schick uns gerne Sprachnachricht 0800 0303 666.
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0: Faith No More machen, Guns N' Roses sowieso. Was ist mit Aerosmith? Ich meine, sie haben gesagt, sie kommen nicht nochmal auf Tour, aber ich persönlich halte die Hoffnung immer noch sehr, sehr aufrecht. Würde ich mir echt wünschen. Naja, das waren Aerosmith am Dienstag hier in der Rush Hour mit Janie's Got a Gun. Und so eine Waffe wünscht man sich zur Selbstverteidigung, wenn man dank Tieren in gruselige Situationen gerät. So wie ich neulich, als ich Katzensitting hatte und auf Teufelskatze Wilma aufpassen musste, die einfach mitten in der Nacht die Schranktür öffnet. Gruseliges Tier. Chris Cross hat sich auch mit einer witzigen Nachricht gemeldet.
1: Mein damaliger Freund hatte immer die Angewohnheit, seine leeren Cremedosen im Bad liegen zu lassen. Und ich habe sie immer weggeräumt, bis zu diesem Tag, wo ich die leere Dose öffnete, um zu gucken, ob sie wieder leer ist. Und er hatte im Bad eine große Spinne gefangen und vergessen, sie rauszusetzen. Die Cremedose flog erstmal durchs ganze Bad, weil ich so einen Schreck gekriegt habe und ich habe keine Angst vor Spinnen. Also Mädels, nie wieder Cremedosen von Männern aus dem Bad wegräumen.
0: Ah Gott, eine Gänsehautgeschichte von Chris Cross. Das ist ja wirklich eine gruselige Tierbegegnung. Und Harry, du hattest auch so eine Begegnung.
2: Ist jetzt aber auch schon mit Sicherheit 35 Jahre her oder so. Ich weiß es, als wenn es noch gestern gewesen wäre. Ich war mal bei den Pfadfindern, muss man vorneweg erwähnen. Und wir hatten ein Übergabewochenende. Und dann musst du halt eine Nachtwanderung machen. So, wir Knirpse damals, wir waren, glaube ich, 5 oder 6 Kiddies. Vorher über den Maschendrahtzaun drüber gekrabbelt, weitergelaufen, dann so ein paar Meter später raschelt es auf einmal rechts neben uns und es fängt das Quietschen an. Taschenlampen durften wir keine nehmen, wahrscheinlich in dem Moment zum Glück. Wir auf jeden Fall Beine in die Hand losgefetzt und dann hat sich rausgestellt, das war ein Wildschweingehege, wo wir durch sind.
0: Oh Gott.
2: Hätte wie gesagt böse ins Auge gehen können, jetzt im Nachhinein lacht man drüber. Aber damals war das schon nicht ganz unprickelig, sagen wir es mal so.
0: Oh Gott, also ich hätte mir entweder schön in die Hose gemacht oder hätte mich auf den Boden gelegt und getan, als sei ich einfach tot. Mega gruselige Tierbegegnung. Gern mehr solche Schauergeschichten. Schick mir eine Sprachnachricht. 0800 0303 666.

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8: Im Studio Christian Haffmann. In Georgensgmünd im Landkreis Roth hat ein Trio mit einem gestohlenen Radlader zwei Zigarettenautomaten geknackt. Die drei Männer haben sich das Fahrzeug von einer Baustelle geholt, damit die Automaten aus der Verankerung gerissen und sie dann mit der Schaufel aufgebrochen. Ein Zeuge hat die Polizei gerufen, die hat zwei der Männer direkt geschnappt, einen dritten Verdächtigen später ermittelt. Bei einem der drei wurden dann auch noch Tankkarten entdeckt, mit denen in mindestens 43 Fällen illegal getankt worden sein soll. Die Bundesregierung steckt weiter tief im Umfragekeller. Das ist das Ergebnis des Trendbarometers der Kollegen von RTL und NTV. 82% der Deutschen sind mit der Koalitionsarbeit unzufrieden. Nur 18% geben ein positives Urteil. Noch schlechter schneidet Kanzler Merz ab. 85% sind mit ihm unzufrieden. Vizekanzler Klingbeil kommt auf 18% Zustimmung, aber auch das ist sehr wenig. Selbst in den eigenen Reihen brodelt es. Bei der SPD sind 72% der eigenen Anhänger unzufrieden. Frieden mit der Regierungsarbeit. Die Stimmung im deutschen Einzelhandel ist so schlecht wie zuletzt im Corona-Lockdown. Das zeigt eine Umfrage des Handelsverbands Deutschland. 63% der befragten Händler sagen, ihre Geschäftslage hat sich im ersten Halbjahr verschlechtert. Vor einem Jahr waren es noch 51%. Als größtes Problem nennen fast 4 von 5 Händlern die Kaufzurückhaltung. Für dieses Jahr erwartet der Verband zwar ein Wachstum, real, also nach Abzug der Inflation, bleibt unterm Strich aber kaum mehr als ein Plus von 0,5%.
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8: Eine britische Menschenrechtsorganisation hat beim IOC Beschwerde gegen FIFA-Chef Gianni Infantino eingelegt. Fair Square wirft ihm vor, gegen die IOC-Regeln zur politischen Neutralität verstoßen zu haben, unter anderem, weil er US-Präsident Trump politische Unterstützung angeboten haben soll. Insgesamt listet Fair Square 5 Verstöße auf, für die es überzeugende Beweise geben soll. Soweit das Neueste aus dem Star FM News Center.
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9: Ich habe mal gelesen, statistisch ist der Dienstag der unbeliebteste Tag der Woche bei uns Deutschen. Ja, kann ich irgendwo verstehen. Das Wochenende, das liegt zurück. Das nächste Wochenende, das dauert noch echt lange, bis es kommt. Aber naja, gute Neuigkeiten. Es ist 7:15, dieser Dienstag ist fast geschafft. Dieser Fußballdienstag, 21 Uhr geht's weiter mit dem Halbfinale. Wer spielt denn heute? Spanien gegen Frankreich. Davor noch ein bisschen Maximum Rock hier in der letzten Stunde der Rush Hour. Mein Name ist A gleich Fleetwood Mac, Don't Stop und hier sind Billy Talent mit Fallen Leaves.

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1: Die zweite Single vom neuen Album Happy Little Accidents, das am 16. Oktober erscheint. Das waren Itchy mit Bleeding Heads and Heart Attacks am Dienstag hier in deiner Rush Hour. Und Ende Juni hat Tatjana mir über WhatsApp geschrieben, hey ey, wann gehen denn Nickelback eigentlich mal wieder in Deutschland auf Tour, beziehungsweise gibt's da irgendwelche Rock-News? Daraufhin meinte ich, ich habe leider noch nichts gehört, ich warte auch schon drauf. Tatjana dann so, naja, die Jungs, die werden alt, so wie wir. Und Tatjana, ich habe richtig geile Neuigkeiten.
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1: Und das kam an diesem Dienstag wirklich aus der Kalten. Es gibt fantastische News rund um Nickelback, denn die brechen endlich ihr Schweigen und hauen heute ihre allererste Single seit 4 Jahren raus. Und die Jungs von Nickelback, die meinen es wirklich ernst, sie haben ein frisches Studioalbum aufgenommen. Das wird heißen Everything Under the Sun, erscheint am 30. Oktober, also einen Tag vor Halloween. Und Frontsänger Chad Kroeger, der sagt jetzt schon, es wird eine der härtesten Nickelback-Scheiben ever. Ja, nach fast 60 Millionen verkauften Alben und ihrer dicken Netflix-Doku, da schlagen Nickelback auf jeden Fall ein neues, lautes Kapitel auf. Und hier bei Star FM Maximum Rock wird gleich mitgefeiert. Ich habe zum allerersten Mal im Programm deine Radiopremiere von der brandneuen Single Rattle the Cage und ich möchte danach ganz viele Sprachnachrichten hören. Sind Nickelback wirklich auf die harte Seite gewandert oder sagst du Nickelback nach wie vor eine Band, die man jetzt nicht unbedingt hören muss? Es gibt ja leider nach wie vor viele Nickelback-Hasser, kann ich nicht verstehen, aber hey komm, mach dir einfach selbst ein Bild. Hier ist die ganz neue Rattle the Cage, hier sind Nickelback.

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1: Zum allerersten Mal gehört hier bei Star FM Maximum Rock. Heute ganz neu rausgekommen, Rattle the Cage. Die erste Single vom neuen Nickelback-Album Everything Under the Sun. Das härteste Album von Nickelback, das am 30. Oktober erscheint. Ja, ich finde, die Jungs haben sich so ein bisschen am Sound von Five Finger Death Punch orientiert. Ich mag's, es geht gut nach vorne, richtig schön hart. Aber was sagst du zur neuen Single Rattle the Cage? Schick mal eine Sprachnachricht. 0800 0303 666.
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0: Dienstagabend hier in deiner Rush Hour in den letzten Zügen und bevor ich hier auch meinen Dienst quittiere, ja, muss ich mir Thomas nochmal ins Studio holen.
1: Da ist er schon.
0: Yay, Thomas, yay. Wir haben was Schönes vor. Oder du hast was Schönes mitgebracht,
1: ja,
0: besser
1: hör mal,
0: gesagt.
1: Hör mal, wie schön das ist. Schön, ne?
0: Ich kann mich dran erinnern, als der Song erschien, ich glaube vor 2 Wochen war es, ich saß hier im Studio, 18 Uhr kam der Song und ich habe so die Boxen laut gedreht, ich finde den wahnsinnig toll vom neuen Stones Album.
1: Die Rolling Stones sind zurück und wie die zurück sind, ja, Foreign Tongues, ihr neues Studioalbum, die 25. Platte, glaube ich, ne? 25. Studioalbum mit 14 neuen Songs und ich meine, ja, wir haben ja schon oft darüber spekuliert, die sind ja so zwischen 78 und 82 gerade, die Rolling Stones, glaube ich.
0: Sehr alt.
1: Alt, in dem Fall muss man sagen, 82 jung, weil das ist wirklich, das hörst du ihnen nicht an. Ne? Die haben sich nochmal richtig ins Zeug geschmissen und nicht nur irgendein Studioalbum gemacht, sondern wirklich das Ding, das ist geil, da ist Bluesrock mit dabei, da ist so dieser Fistelgesang, da ist ein Cover von Amy Winehouse sogar mit dabei, da sind Studiogäste von Paul McCartney über Robert Smith von The Cure mit dabei. Also es ist einfach ein mega, mega, mega Ding. Aber warum heißt das Ding jetzt eigentlich Foreign Tongues? Sir Mick hat das Wolfi mal erklärt, denn der hat ihn ja getroffen.
2: I start with the lyric sheets that I've already written and I go through the lyric sheets and see, does that anything stand out there that could be used as a title? Not necessarily a song title, but just in the lyrics. The Foreign Tongues is in Rough and Twisted. So at the end of Rough and Twisted, I sing, teach me all those foreign tongues. And I thought, that's a good one because you've got tongues, Rolling Stone tongues, and they're foreign, you know. So I sent that one and said, yeah, I love that one. I said, great. I'm not going any further.
1: Ja, also anscheinend ist er die Textzeilen von vielen Songs durchgegangen, die Lyrics, und hat immer gesagt, ich suche nach einem passenden Albumtitel, war aber nichts dabei. Und dann ist er plötzlich auf diesen Rough and Twisted Song gestoßen, wo er am Ende irgendwie was mit Foreign Tongues singt. Er hat gesagt, das ist eigentlich ein guter Titel. Und alle anderen so, ja, kann man eigentlich machen, das ist ein guter Titel. Und deswegen heißt das Album Foreign Tongues. Für mich einer der ganz, ganz starken Songs, weil ich aber auch auf diesem Blues-Style stehe, auf diesem Blues-Rock. Deswegen hören wir uns den jetzt an. Rough and Twisted, ein bisschen Blues-Rock von den Rolling Stones hier.

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3: Im Studio Christian Haffmann. In Georgensgmünd im Landkreis Roth hat ein Trio mit einem gestohlenen Radlader zwei Zigarettenautomaten geknackt. Die drei Männer haben sich das Fahrzeug von einer Baustelle geholt, damit die Automaten aus der Verankerung gerissen und sie dann mit der Schaufel aufgebrochen. Ein Zeuge hat die Polizei gerufen, die hat zwei der Männer direkt geschnappt, einen dritten Verdächtigen später ermittelt. Bei einem der drei wurden dann auch noch Tankkarten entdeckt, mit denen in mindestens 43 Fällen illegal getankt worden sein soll. Die Bundesregierung steckt weiter tief im Umfragekeller. Das ist das Ergebnis des Trendbarometers der Kollegen von RTL und NTV. 82% der Deutschen sind mit der Koalitionsarbeit unzufrieden. Nur 18% geben ein positives Urteil. Noch schlechter schneidet Kanzler Merz ab. 85% sind mit ihm unzufrieden. Vizekanzler Klingbeil kommt auf 18% Zustimmung, aber auch das ist sehr wenig. Selbst in den eigenen Reihen brodelt es. Bei der SPD sind 72% der eigenen Anhänger unzufrieden. Frieden mit der Regierungsarbeit. Die Stimmung im deutschen Einzelhandel ist so schlecht wie zuletzt im Corona-Lockdown. Das zeigt eine Umfrage des Handelsverbands Deutschland. 63% der befragten Händler sagen, ihre Geschäftslage hat sich im ersten Halbjahr verschlechtert. Vor einem Jahr waren es noch 51%. Als größtes Problem nennen fast 4 von 5 Händlern die Kaufzurückhaltung. Für dieses Jahr erwartet der Verband zwar ein Wachstum, real, also nach Abzug der Inflation, bleibt unterm Strich aber kaum mehr als ein Plus von 0,5%.
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3: Eine britische Menschenrechtsorganisation hat beim IOC Beschwerde gegen FIFA-Chef Gianni Infantino eingelegt. Fair Square wirft ihm vor, gegen die IOC-Regeln zur politischen Neutralität verstoßen zu haben, unter anderem, weil er US-Präsident Trump politische Unterstützung angeboten haben soll. Insgesamt listet Fair Square 5 Verstöße auf, für die es überzeugende Beweise geben soll. Soweit das Neueste aus dem Star FM News Center.
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4: Im Studio Christian Haffmann. In Georgensgmünd im Landkreis Roth hat ein Trio mit einem gestohlenen Radlader zwei Zigarettenautomaten geknackt. Die drei Männer haben sich das Fahrzeug von einer Baustelle geholt, damit die Automaten aus der Verankerung gerissen und sie dann mit der Schaufel aufgebrochen. Ein Zeuge hat die Polizei gerufen, die hat zwei der Männer direkt geschnappt, einen dritten Verdächtigen später ermittelt. Bei einem der drei wurden dann auch noch Tankkarten entdeckt, mit denen in mindestens 43 Fällen illegal getankt worden sein soll. Die Bundesregierung steckt weiter tief im Umfragekeller. Das ist das Ergebnis des Trendbarometers der Kollegen von RTL und NTV. 82% der Deutschen sind mit der Koalitionsarbeit unzufrieden. Nur 18% geben ein positives Urteil. Noch schlechter schneidet Kanzler Merz ab. 85% sind mit ihm unzufrieden. Vizekanzler Klingbeil kommt auf 18% Zustimmung, aber auch das ist sehr wenig. Selbst in den eigenen Reihen brodelt es. Bei der SPD sind 72% der eigenen Anhänger unzufrieden. Frieden mit der Regierungsarbeit. Die Stimmung im deutschen Einzelhandel ist so schlecht wie zuletzt im Corona-Lockdown. Das zeigt eine Umfrage des Handelsverbands Deutschland. 63% der befragten Händler sagen, ihre Geschäftslage hat sich im ersten Halbjahr verschlechtert. Vor einem Jahr waren es noch 51%. Als größtes Problem nennen fast 4 von 5 Händlern die Kaufzurückhaltung. Für dieses Jahr erwartet der Verband zwar ein Wachstum, real, also nach Abzug der Inflation, bleibt unterm Strich aber kaum mehr als ein Plus von 0,5%.
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4: Eine britische Menschenrechtsorganisation hat beim IOC Beschwerde gegen FIFA-Chef Gianni Infantino eingelegt. Fair Square wirft ihm vor, gegen die IOC-Regeln zur politischen Neutralität verstoßen zu haben, unter anderem, weil er US-Präsident Trump politische Unterstützung angeboten haben soll. Insgesamt listet Fair Square 5 Verstöße auf, für die es überzeugende Beweise geben soll. Soweit das Neueste aus dem Star FM News Center.
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Brian Fallon hat die richtige Medizin gefunden. Gute Musik. Neben The Gaslight Anthem ist er endlich auch wieder mit seiner Band Painkillers zu hören. Im September gibt's das neue Album und hier das Titelstück daraus in der Star FM Playlist. Brian Fallon and the Painkillers mit Not Bad for New Jersey.

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2: Im Studio Christian Haffmann. In Georgensgmünd im Landkreis Roth hat ein Trio mit einem gestohlenen Radlader zwei Zigarettenautomaten geknackt. Die drei Männer haben sich das Fahrzeug von einer Baustelle geholt, damit die Automaten aus der Verankerung gerissen und sie dann mit der Schaufel aufgebrochen. Ein Zeuge hat die Polizei gerufen, die hat zwei der Männer direkt geschnappt, einen dritten Verdächtigen später ermittelt. Bei einem der drei wurden dann auch noch Tankkarten entdeckt, mit denen in mindestens 43 Fällen illegal getankt worden sein soll. Die Bundesregierung steckt weiter tief im Umfragekeller. Das ist das Ergebnis des Trendbarometers der Kollegen von RTL und NTV. 82% der Deutschen sind mit der Koalitionsarbeit unzufrieden. Nur 18% geben ein positives Urteil. Noch schlechter schneidet Kanzler Merz ab. 85% sind mit ihm unzufrieden. Vizekanzler Klingbeil kommt auf 18% Zustimmung, aber auch das ist sehr wenig. Selbst in den eigenen Reihen brodelt es. Bei der SPD sind 72% der eigenen Anhänger unzufrieden. Frieden mit der Regierungsarbeit. Die Stimmung im deutschen Einzelhandel ist so schlecht wie zuletzt im Corona-Lockdown. Das zeigt eine Umfrage des Handelsverbands Deutschland. 63% der befragten Händler sagen, ihre Geschäftslage hat sich im ersten Halbjahr verschlechtert. Vor einem Jahr waren es noch 51%. Als größtes Problem nennen fast 4 von 5 Händlern die Kaufzurückhaltung. Für dieses Jahr erwartet der Verband zwar ein Wachstum, real, also nach Abzug der Inflation, bleibt unterm Strich aber kaum mehr als ein Plus von 0,5%.
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2: Eine britische Menschenrechtsorganisation hat beim IOC Beschwerde gegen FIFA-Chef Gianni Infantino eingelegt. Fair Square wirft ihm vor, gegen die IOC-Regeln zur politischen Neutralität verstoßen zu haben, unter anderem, weil er US-Präsident Trump politische Unterstützung angeboten haben soll. Insgesamt listet Fair Square 5 Verstöße auf, für die es überzeugende Beweise geben soll. Soweit das Neueste aus dem Star FM News Center.
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3: Im Studio Christian Haffmann. In Georgensgmünd im Landkreis Roth hat ein Trio mit einem gestohlenen Radlader zwei Zigarettenautomaten geknackt. Die drei Männer haben sich das Fahrzeug von einer Baustelle geholt, damit die Automaten aus der Verankerung gerissen und sie dann mit der Schaufel aufgebrochen. Ein Zeuge hat die Polizei gerufen, die hat zwei der Männer direkt geschnappt, einen dritten Verdächtigen später ermittelt. Die Bundesregierung steckt weiter tief im Umfragekeller. Das ist das Ergebnis des Trendbarometers der Kollegen von RTL und NTV. 82% der Deutschen sind mit der Koalitionsarbeit unzufrieden. Nur 18% geben ein positives Urteil. Noch schlechter schneidet Kanzler Merz ab. 85% sind mit ihm unzufrieden. Eine britische Menschenrechtsorganisation hat beim IOC Beschwerde gegen FIFA-Chef Gianni Infantino eingelegt. Fair Square wirft ihm vor, gegen die IOC-Regeln zur politischen Neutralität verstoßen zu haben, unter anderem, weil er US-Präsident Trump politische Unterstützung angeboten haben soll. Soweit der Star-FM-Nachrichten-Überblick.
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1: Im Studio Christian Haffmann. In Georgensgmünd im Landkreis Roth hat ein Trio mit einem gestohlenen Radlader zwei Zigarettenautomaten geknackt. Die drei Männer haben sich das Fahrzeug von einer Baustelle geholt, damit die Automaten aus der Verankerung gerissen und sie dann mit der Schaufel aufgebrochen. Ein Zeuge hat die Polizei gerufen, die hat zwei der Männer direkt geschnappt, einen dritten Verdächtigen später ermittelt. Die Bundesregierung steckt weiter tief im Umfragekeller. Das ist das Ergebnis des Trendbarometers der Kollegen von RTL und NTV. 82% der Deutschen sind mit der Koalitionsarbeit unzufrieden. Nur 18% geben ein positives Urteil. Noch schlechter schneidet Kanzler Merz ab. 85% sind mit ihm unzufrieden. Eine britische Menschenrechtsorganisation hat beim IOC Beschwerde gegen FIFA-Chef Gianni Infantino eingelegt. Fair Square wirft ihm vor, gegen die IOC-Regeln zur politischen Neutralität verstoßen zu haben, unter anderem, weil er US-Präsident Trump politische Unterstützung angeboten haben soll. Soweit der Star-FM-Nachrichten-Überblick.
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1: Im Studio Christian Haffmann. In Georgensgmünd im Landkreis Roth hat ein Trio mit einem gestohlenen Radlader zwei Zigarettenautomaten geknackt. Die drei Männer haben sich das Fahrzeug von einer Baustelle geholt, damit die Automaten aus der Verankerung gerissen und sie dann mit der Schaufel aufgebrochen. Ein Zeuge hat die Polizei gerufen, die hat zwei der Männer direkt geschnappt, einen dritten Verdächtigen später ermittelt. Die Bundesregierung steckt weiter tief im Umfragekeller. Das ist das Ergebnis des Trendbarometers der Kollegen von RTL und NTV. 82% der Deutschen sind mit der Koalitionsarbeit unzufrieden. Nur 18% geben ein positives Urteil. Noch schlechter schneidet Kanzler Merz ab. 85% sind mit ihm unzufrieden. Eine britische Menschenrechtsorganisation hat beim IOC Beschwerde gegen FIFA-Chef Gianni Infantino eingelegt. Fair Square wirft ihm vor, gegen die IOC-Regeln zur politischen Neutralität verstoßen zu haben, unter anderem, weil er US-Präsident Trump politische Unterstützung angeboten haben soll. Soweit der Star-FM-Nachrichten-Überblick.
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Brian Fallon hat die richtige Medizin gefunden. Gute Musik. Neben The Gaslight Anthem ist er endlich auch wieder mit seiner Band Painkillers zu hören. Im September gibt's das neue Album und hier das Titelstück daraus in der Star FM Playlist. Brian Fallon and the Painkillers mit Not Bad for New Jersey.

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1: Im Studio Christian Haffmann. In Georgensgmünd im Landkreis Roth hat ein Trio mit einem gestohlenen Radlader zwei Zigarettenautomaten geknackt. Die drei Männer haben sich das Fahrzeug von einer Baustelle geholt, damit die Automaten aus der Verankerung gerissen und sie dann mit der Schaufel aufgebrochen. Ein

0: Die Organisation hat beim IOC Beschwerde gegen FIFA-Chef Gianni Infantino eingelegt. Fair Square wirft ihm vor, gegen die IOC-Regeln zur politischen Neutralität verstoßen zu haben, unter anderem, weil er US-Präsident Trump politische Unterstützung angeboten haben soll. Soweit der Star-FM-Nachrichten-Überblick.
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